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1: Ich lese jetzt eine Geschichtle aus meinem neuen Büchle. Holmet aber rau, meint der Wunderfitz. Holmet aber rau, da steigst um 9:45 noch nicht ganz wach in die schülerfreie und halbleere Essbar ein, trillt schon wegen vor den Nah, schlägst dein Lokalblättle auf und freist dich schon auf eine ruhige Lektüre bis sturgernunter. Und was passiert? Gleich bei der zweiten Station drucket so ein gutes Dutzend Leute in dein Wagen ein. Und statt sie sich wenigstens auf 3-4 Tiere verteilet, muss es grad die eine bei meinem Platz sein. Schon wieder eine halbe Minute Verspätung, heißt es für den Zug. Und für mich ist die Ruhe vorbei. Oh, du liebes Herrgöttle, Rentnerausflug. Auf einen Blick erkennbar durchs Rentnergrau, von der Kapp bis zu der orthopädischen Quadratlatsche. Und sie sind so unverschämt gut aufgelegt, schnattert und batschet und schätteret, dass ich gleich mein Blättle wieder zurück in den Rucksack stopf und mich Hählinge verfluch. Was musst du auch heute sturgernunter? Wärst du häufig im Nest schracken geblieben und hättest da das Käseblättle studiert. Ein paar Stationen weiter habe ich schon alle Einzelheiten von der Diskussion gewusst, wo man in denen ihrem Pflege Pflichtling unterbringen sollte oder auch gleich gar nicht. Oder was der Schuldes und seine Gemeinderäte wieder verbosket und versemmelt haben. Am Rote Bühlplatz darf ich endlich aussteigen, weil ich ja endlich mal wieder ins Kunstmuseum am Schlossplatz zu meinem Lieblingsmaler Otto Dix gegangen möchte. Gott sei Dank versperrt da keine Warteschlange wie damals bei der Schwabe-Ausstellung der Weg zur Kasse und ich kann stundenlang ungestört die weltberühmte Bilder angucken. Und wie ich noch mal schöne Kaffeele mit Dörtle wieder zufrieden in meinen Zug Richtung Gai einsteig, wer hat wohl mein Wagen wieder komplett besetzt? Rentnertruppe von heute Morgen. Alle Alkoholfahnenträger sind gut abgefüllt von der Besenwirtschaft im Remstal. Diesmal haben sie einen Witz nach dem anderen erzählt. Der Beste war der. Treffen sich zwei Rentner, sagt der eine. Du, ich fahr das Jahr mit meinem Jahreswagen nach England, sagt der andere. Aber Obacht, weißt du nicht, dass da Linksverkehr ist? Das ist fein nicht einfach zum Fahren. Ein paar Tage später treffen sie sich wieder. Fährst du jetzt tatsächlich nach England? Ah, nein, ich habe den Linksverkehr auf der Straße zwischen Sulz und Harp mal ausprobiert und gleich gemerkt, wie mordsgefährlich das ist. Auf die Idee, man könnte mit dem Zug nach England fahren, ist der Mercedes-Fahrerscheins nicht gekommen. Obwohl so ein Rentnerausflug mit dem TGV über Paris nach London doch sicher ganz lustig werden tät, meint der Wunderfitz. Das Geschichtle Rentnerausflug und nochmal 19 andere Geschichtle könnt ihr nachlesen in dem Büchle vom Wolfgang Wulz. Holmet aber rau, meint der Wunderfitz. Mit ganz schönen Bildle vom Karl-Heinz Haaf. Alles farbig und sauwitzig.

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Da hört man lachen, der Gustav. Oberdom. 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

0: Ja, grüß Gott. 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Na, komm.
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1: 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Die ist tatsächlich ein bisschen, bloß ein bisschen, aber arg.
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Und jetzt der Blues. Muss ich verführen. Voll lauter,

Früher hat man zusammengehalten und im Dorf die Inzucht pflegt und vom Nachbarkaff die Gestalte bös mit Spitznamen belegt. Das Lied heißt, ich bin ein edler Pfeifengrätler.

Okay? Das wäre der Text. Wir haben den extra einfach gehalten, weil wir immer gern so einen Wettstreit veranstaltet, fast wie im richtigen Leben. Alte Geschichte, die zwei Geschlechter, Männer versus Frauen oder andersrum, ist egal, wer das Heimspiel hat. Aber bei uns ist es so, gut erzogen, wie wir sind, also ich auf jeden Fall, fange die Frauen an. Text ist klar, wenn nicht, frage da ja nach. Vielleicht hat er sich den merken können. Okay, Frauen, wie sieht's aus?

kann sich hören lassen. Aber hallo. Aber ich befürchte für die Frauen, dass die Männer jetzt, wenn sie dran sind, vielleicht noch eine Schippe drauflegen. Männer von Weissach, seid ihr soweit? Oh, das war nicht überzeugend. Männer von Weissach, sind ihr soweit? Da haben zwei Frauen mitgeschrien, hab's genau gehört. Müssen wir uns nachher mal unterhalten. Männer, jetzt sind ihr da. Ja, ja, was sage? Jetzt weiß ich nicht, lohnt sich da eine Revanche? Aber keine leeren Versprechungen machen, gell? Es muss sich schon lohnen. Also Frauen, dann kommt ihr nochmal dran. Ob das jetzt unbedingt lauter war, weiß jetzt nicht genau, aber schön war's. Sollen wir die Männer nochmal ranlassen? Neu, gell? Also ich würde sagen, die Männer hätten gewonnen. Aber, ja, ja, Moment. Wir haben auch ein Herz für zweite Sieger. Na? Und deswegen werden die Frauen in der Form belohnt, dass die Männer nachher zuerst aufs Klo dürfen, die Frauen aber wieder in das Lied einsteigen dürfen. Ist aber ein anderer Text gewesen. Wisst ihr noch, in welchem Song das wir sind? Ich weiß das manchmal nicht mehr so genau. Hier, die Frauen steigen ein, okay? Und die Jungs helfen euch. Kommt, Frau von Weißer. Das geht aber lauter. Und nochmal ein bisschen mehr, kommt!

Danke.

0: Danke!
1: Danke fürs Gespräch.
2: Danke, Olli. Bitte, Falk. War schön.
1: Danke, Abby. Ich bin auch da.
2: Ach so, ja, genau.
1: Ja. Danke, Dieter. Und Andi. Hast du auch mitgespielt, Heise? Also, dem halt auch, danke.
2: Danke an Elle. Das haben wir gar nicht vergessen.

0: さあ、出れない。
1: Der Neger kommt ja ursprünglich sprachlich aus dem Keltischen. Neulich ein Kollege gehört, der hat gesagt, Kelter heißt es deswegen, weil es damals noch viel kälter war. Ne? Also, ich weiß nicht, ob das stimmt. Kommt sprachlich aus dem Keltischen und da bedeutet Neger der Wilde. Ja gut, heute sind sie also spätestens Ablochinger LC gezogen, gell? Aber das macht ja nichts, ne? Man kann sich's noch vorstellen, wie er will, ne? Von oben da, von überhaupt reibricht, nicht? Und alles verwüstet manchmal der Neger. Und ich habe da, Stiebinger, an den Neger eine Ode geschrieben. Die kommt jetzt. Kleine Ode in unseren Vater aller Flüsse. Das heißt, an meiner Riviera. Ganz besonders jetzt, wo wir endlich Sommer haben. Fisch, die sprengen dann der Weizenstaat hoch. Und die Sonne

ganz besonders jetzt, wo Ende Adlerleben fließt. Wo du endlich wieder mal dein ganzer Körper spürst und das Blut fließt.

0: 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Denkst du mal, wir spielen heute Abend ein paar Stiegel frei. Das nächste, das handelt von einer Gneide.
1: Oh, ich soll eine Gneide.

an der Gitarre Micha Spielek. Männer, bin stolz auf euch. Ich habe eine Klasse gemacht. Echt. Finde ich gar nicht. Ah. Liebste, der ist ein Knutscher. Sieht ein bisschen komisch aus jetzt, aber wirklich. Und eigentlich jeden Neunster von euch. Danke, dass ihr da wart. Das ist echt klasse. Wir fehlen die Worte. Ich freue mich so, dass wir euch kennen, für die wir spielen dürfen. Und die uns immer folgen. Egal was wir machen, welchen Blödsinn wir machen. Neben Micha haben wir aber noch andere. Rechts von mir. Bass. Der Mann, der alle Betten in Orle kennt, Alfred Kraus.

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Und jetzt darf er ganz besonders, ich glaube, das ist der beste Rhythmus, man, westlich des Mississippi, ne, wo sind wir? Westlich vom Rhein, südlich von der Nordsee, nördlich, ach, was schwätze ich für Scheiß? Am Drums, Joshua Cohn!

Zusammen mit dem Hottibold und Kollegen, mehr muss ich nicht sagen, ihr kennt uns. Wir freuen uns schon aufs nächste Mal. Ich hab noch was vergessen. Könnt ihr euch noch an das Mädchen im Freibad erinnern? Das hat mir keine Ruhe gelassen. Ich hol mir selten gern Abfuhr ein. Und dann habe ich gedacht, Mädchen, warte mal, die kriege ich.

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Machen weiter. Nicht nur mir, nicht nur von mir wurde geklaut, sondern es gab auch Diebstahl in der Ostalb. Gab es eine Gruppe, die kleine Tiere, schon haben immer Lieder gesungen über kleine Tiere. Kleine, schmutzige, grüne Tiere, egal, irgendwas haben sie immer gesungen. Dass aber dann der Cool von der Gang, der Cool von der Gang dann herkommt und das falsch versteht. Ja. Er singt von einem kleinen Tier und er versteht frisch. Also, she is fresh, singt er. Sie ist frisch. Hallo, sagt man das? Oder wie? She is fresh oder sie ist frisch. Hey, vollkommen falsch verstanden. Das Wort.

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1: Zuerst war es allgemeiner, jetzt wird es ein bisschen privater. Die Story von dem Eduard Sauter, genannt der Ede, der aus dem Knast, aus dem Gefängnis entlassen wird und nun seinen ersten Tag in der Freiheit erlebt.

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Und jetzt ein Hit, eine Polka, die bei jedem Kreismusikfest, überall da, wo viele, viele Blasmusikanten beieinander sind, gespielt wird. Es ist die schönste Polka schlechthin. Und singt mit uns diese wunderschöne Melodie. Heute Abend auf dem Marktplatz mit der Jungen Philharmonie zusammen, arrangiert von Matthias Ulmer, der böhmische Traum!

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Wir hören das Klagelied eines enttäuschten Pädagogen. Seine Ernüchterung entstanden durch grobe Fehleinschätzungen der menschlichen Natur heranwachsender Pädagogen.

Aber nicht nur der berufliche Alltag macht unserem Protagonist Schwierigkeiten. Auch privat fällt es ihm schwer, negative Ereignisse nicht ständig auf sich selbst zu beziehen. Trotzdem findet er immer wieder kleine Inseln des Glücks.

weiß ich längst, die Hells Angels zählen nicht mehr zu den schlimmsten Biker-Gangs. Mittlerweile glaub ich gar, der Hardrock-Song Highway to Hell handelt von Rudi, Robert, Richard, Raimund, kurz vor Radolf Zell.

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nervenzerfetzte Akrobatik an den Instrumenten durch Jane und Alan. So, unser kleiner Instrumentalblock. Jetzt kommt ein Stück, das heißt Ferrari, Untertitel Ich schwätz mit dir. Quelle sind Thekengespräche bzw. Thekenmonologe, auch Thekenmonologe, bekannt auch als Beschallungen, Gespräche, Ansprachen, die man nicht bestellt hat, wenn man in der Kneipe sitzt und in Ruhe geschwind Bier trinken will. Und dann entdeckt einen jemand, der schon den ganzen Abend darauf wartet, dass hier ein paar Ohren kommen. Und ja, ein fiktives Gespräch, es geht um einen Autonarren, der nach neuen Finanzierungsmöglichkeiten für sein automobiles Lieblingsprojekt sucht. Ferrari, ich schwätz mit dir.

und fährst in Ferien ganz allein. Du wirst bestimmt nicht einsam sein, kannst die zu jedem setzen, brauchst nicht ausländisch schwätzen und willst anstatt Natur Kultur.

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1: Kennen Sie die Horschau als Kind? 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

Mein lieber Freund, in unserer Familie lebt jeder bloß noch vor sich nach. Mein Markusli hockt entweder vor dem Fernseher oder liest so eine Comiczeitschrift. Schulaufgaben werden von meiner Elfriede kontrolliert und seit sie Elternbeiratsvorsitzend ist, unterschreibt sie auch noch seine Zeugnis. Ich bin bloß noch zuständig, wenn er eine Scheibe eingeschmissen hat oder so. Mein Andreas ist entweder gar nicht da oder er sitzt über seine Schulbücher und lernt. Unterstützt von seiner Radarmusik, wo so laut ist, dass ich mich jedes Mal zwei Zimmer weiter auf meine Zeitung konzentrieren kann. Und mein Elfriede kocht, backt, putzt, wäscht, flickt und rumort im Haus rum, dass ich dauernd ein schlechtes Gewissen habe, wenn ich vom Geschäft komme und meine Miete fies auf den Hocker vor meinem Sessel lege. Also habe ich mir gedacht, Eigen, du musst etwas für die Harmonisierung deiner Familie do. Und was fördert die Kommunikation eigentlich besser als ein gemeinsamer Spielnachmittag? Also habe ich den Esszimmertisch abgeräumt, habe einen Stapel Spiel von der Bene geholt und dann habe ich meine Familie zusammentrommelt. Dazu muss ich sagen, dass es Samstagmittags war. Draußen hat Schmidtnacht geregnet mitsamt der Amboss. Im Fernseher ist meiner unmaßgeblichen Ansicht nach nichts Gescheites gekommen. Gute Voraussetzungen also für einen ungestörten Spielmittag im Kreis der lieben Familie. Mein Markusli habe ich noch mit Sauerrahm, Chips und Multivitaminsaft herlocken können, während ich der Andreas schon bloß mit einer Taschengeld-Sonderzahlungszusage zu der Familienzusammenführung habe überreden können. Jetzt bei meiner Elfriede habe ich mit einer Großraumpackung salzene Erdnüsse und einer Sektflasche natürlich offene Tiere eingeräumt. Mein lieber Freund, du darfst mir glauben, dass ich es Elle recht machen will. Aber dass ich da damit so ein Familiendrama ausgelöst habe, das konnte ich wirklich nicht ahnen. Angefangen hat's, dass der Markus beim Romy-Spielen in der Aufregung sein Saftglas umgeschmissen hat. Und weil nachher die Spielkarten beim Mischle umeinander nachbebt sind, habe ich halt vorgeschlagen, dass man noch Mensch ärger dich nicht spielen soll. Der Markus hat auch schon das Gesicht runtergehängt, weil die Elfriede den Saft beschlagnahmt hat und seine Chips auch. Ich habe gar nicht recht aufpasst, aber die Elfriede hat in 0, nix fast die gesamte Sektflasche runtergetrunken und ist sie beim Spielen immer aggressiver geworden. Wir haben dann schon kaum mit trauten Figuren von ihr zum Nauschmeißen. Und obwohl Zui schon drei Figuren drin hat und der Andreas bloß uns,

zu ihm, wo er noch ein Feld vor seinem Ziel gesessen ist, rausgeschmissen. Dann hat der Andreas gesagt, jetzt guck dir diese linke Bazille an. Mein lieber Freund, du weißt doch, wie die junge Leute wirklich rausschwätzen. Und was hat der Bu auch schon zu mir alles gesagt? Aber das hätte er halt zur Elfried in ihrem Zustand einfach nicht sagen sollen. Die hat ihm nämlich einen Bache, dass der Kerl vom Stuhl runtergefallen ist. Der Andreas ist aufgestanden und wortlos in sein Zimmer verschwunden. Und das wortlos hat mir überhaupt nicht gefallen. Ich habe 2 Stunden lang am Andreas seiner Zimmer die gerüttelt und keine Antwort gekriegt. Der Markus ist vor dem Fernseher gesessen und hat geheult und die Elfriede hat jede Tür im Haus, wo sie noch auch hat verwischen können, zugeschlagen, aufgemacht und wieder zugeschlagen. Das habe ich jetzt also mit meiner Familienharmonisierung erreicht. Ich habe die ganze Zeit bloß noch mit dem Kopf geschüttelt. Und erst noch, als ich gemerkt habe, dass der Andreas mit seinen wichtigsten Kleidern und Utensilien zu seinem Fenster rausgejuckt ist und weg war, ich hätte am liebsten geheult. Mit meinem Markusli bin ich zum Andreas seine beste Freund gefahren und habe versucht, meinen Bube zu finden. Dann habe ich gefunden, wie er gerade die Straße runtergekommen ist, mit 2 Taschen in der Hand, glatschnasse Haar, und hat er gerade zum Freund rein wollen. Zum Glück ist er dann doch noch etliche Diskussionen zu uns ins Auto gestiegen und dann haben wir 3 Mal so richtig einen drauf gemacht. Eisdiele, Kino, Hamburger Schnellrestaurant. Und weil es nicht mehr geregnet hat, sind wir auch noch auf der Fernsehturm auf und haben uns Stuttgart bei Nacht angeguckt. Und wo wir noch schließlich kurz vor Mitternacht heimgekommen sind, hat uns die Elfriede alle vor Freude in den Arm genommen, besonders der Andreas. Es grüßt dich ganz herzlich dein, ein harmonisches Familienleben bevorzugender Freund, Eugen Emberle.

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1: Herzlich willkommen zur weiteren Sendung von Mundart Radio stellt vor. Streik heißt die neue CD von Hasa, die im März 26 erschienen ist. Einen Tag vor der Veröffentlichung hat er daher einen Ralf besucht und ein Interview zu seiner neuen CD mit ihm gemacht.
2: Heute darf ich mal wieder beim Herrn Ralf sein, Frontmann von Hasa, mit seinen zwei Damen zusammen natürlich, die mitmachen und auch viel mitsingen. Es gibt eine neue CD, Heiner. Was hat dich dazu bewogen, eine neue CD zu machen?
3: Gut, es gibt eine neue CD natürlich. Der ganz profane Grund ist, dass ich einen Haufen Material habe für neue und weitere CDs. Und damit war jetzt nach knapp anderthalb Jahren die nächste fällig. Ich muss aber noch kurz was zum Frontmann sagen. Ich sehe mich selber natürlich eigentlich lieber als Bestimmer in der Band, gell? Und die beiden Damen, die du angesprochen hast, die K und die Ellen, das sind natürlich die erste Runde der Mitbestimmerinnen. Wir sind eine stark mitbestimmte Band und wir sind natürlich auf jeden Fall eine Dreierfront, würde ich mal sagen. Also das ist jetzt gar nicht so, dass ich hier der große Lieder vorne weg bin. Das merkt man auch auf der neuen CD. Das sind zwei tolle Lieder gesungen von K und Ellen drauf und da wird es in der Zukunft noch deutlich mehr geben in der Kombination.
2: Streik. Zuerst bin ich etwas erschrocken, dass du jetzt in Streik trittst. Ja. Aber dann habe ich gemerkt, dass es eigentlich um dein Auto geht.
3: Gott sei Dank nicht um mein Auto, sondern ich durfte mir sozusagen für das streikende Vehikel durfte ich mir eins ausborgen von der Gerlinde Beck, die mit ihren großartigen Daimler-fahrbaren Kunstwerken eine tolle typische Künstlerin ist. Und beim ersten Album war noch ihr Space-Timeler im Einsatz, auch im Bild zu bewundern, der leider mittlerweile den Geist aufgegeben hat, also im permanenten Streik getreten ist. Und die Nachfolger genannten Silver Machine ist jetzt diejenige, das Auto, das uns hier begleitet und netterweise mitspielt in der Rolle des tückischen Objekts, das im falschen Moment den Geist aufgibt.
2: Ja, jetzt sind wir kurz vor Release-Party. Du hast mir jetzt kurz mal ein paar Sachen gezeigt, wie das alles dann laufen wird. Das ist ein Wahnsinnsaufwand, den du da treibst.
3: Du, ich immer die Frage, womit was vergleicht letztendlich. Ne? Also ich denke, ich bin relativ effizient unterwegs, was die Umsetzung von Dingen angeht. Dass es natürlich jetzt mehr Aufwand ist, wenn wir eine Rock'n'Roll-Band wären mit vier Marshalls, einem Schlagzeug und ein paar Gitarren. Das ist klar, aber das ist natürlich auch Teil des Konzeptes. Ne? Es ist die Psychedelik, die wir da betreiben, die erfordert natürlich einfach durch den Einsatz von mehr Medien, in diesem Fall auch Bildmedien, etwas mehr Aufwand. Aber als ich sage mal aus meiner Perspektive, man könnte das, was wir da umsetzen auf die Bühne, auch mit deutlich mehr Aufwand betreiben. Für jemanden, der das nicht gewohnt ist, kann ich mir vorstellen, dass es mal relativ viele Kabel und Geräte sind, die da am Start sind. Ja.
2: Welches der Lieder, der neuen Lieder, ist da eigentlich am meisten ins Herz gewachsen? Kann man da eins raussuchen, oder?
3: Gut, es gibt eine ganz große Bandbreite bei den Liedern, wie persönlich die sind oder welche mich am meisten mit mir zu tun haben, sage ich mal. Und da würde ich den Blues Normal Dark eigentlich nennen. Das ist sehr autobiografisch, würde ich in dem Fall sagen. Und zwar auch relativ eins zu eins autobiografisch. Die Zeiten habe ich erlebt. Ich habe solche Nächte leider viele erlebt im Rahmen meiner auch ja, Laufbahn als Selbstständiger. Ja, also ich kenne das. Mhm. Ne? Das ist nicht ausgedacht. Und es ist auch am wenigsten Stoff und dann transferiert in ein poetisches oder lyrisches Medium. Wenn man die anderen Balladen anschaut, so wie Ein Mensch oder Stay Blues, das würde ich mehr als Stoff bezeichnen. Ne? Da gibt es Erlebnisse und Erfahrungen, aus denen raus man bestimmte Gefühlslagen extrahiert und dann aber in ein ganz anderes Setting setzt. Ne? Und das würde ich sagen, das gilt eigentlich hauptsächlich für die, ich habe es schon gesagt, oder weiß nicht, vielleicht sprechen wir auch noch drüber, aber es gibt wirklich einen Balladenschwerpunkt auf der Produktion Streik. Als da wären Stay Blues oder Ein Mensch oder vor allem auch, ich schätze mal, das war's. Und das ist für mich auch das Neue und was mir sehr, sehr gefällt und wo ich sehr glücklich drüber bin, dass wir jetzt eben auf der Reise von Haasa in der Veröffentlichung im Umgang mit verschiedensten Stilen und Haltungen, nachdem er mit dem ersten Album ein sehr breites, sehr poppiges Erstlingswerk mal abgeliefert haben. Was kann es denn alles sein? Da ist sehr viel angelegt, aber natürlich auch noch mit einem doch sehr poppigen Zugang und auch sehr flott unterwegs, auch teilweise beinahe schon ins Comedy-hafte und so weiter, was ich ja auch nach wie vor gerne mache, aber eben nicht nur. Ne? Und deshalb, weil es dieses Songmaterial eben auch gibt, haben wir gesagt, wir machen bei der zweiten Produktion jetzt tatsächlich mal einen Schwerpunkt, sowohl musikalisch wie auch inhaltlich auf Themen, die die Tauglichkeit von Schwäbisch als Sprache, als Songtextsprache zeigen, dass es eben nicht bloß lustig sein muss und in der Selbstbeschäftigung, huch, wie lustig klingt das Schwäbisch und so weiter, sondern dass Schwäbisch sehr lyriktauglich ist. Ne? Auch mit seiner ganzen Kargheit und Prägnanz, mit wie maulfaul man im Schwäbisch auch Gefühlszustände beschreiben kann. Und also mir gefällt es, was wir da veröffentlicht haben.
2: Ja, gerade das Nummerntrag, das ist natürlich schon auch das, was mir auch berührt hat, weil ich denke, das hat jeder mehr oder weniger mal erlebt und es ist wirklich ein sehr schönes Lied. Ja. Ja, dann habt ihr ja ein wunderbares Booklet zu eurer CD gemacht. Also ich war von der Socke, wie toll das alles gemacht ist. Wirklich schön. Auch nochmal zum Nachlesen, die ganzen Texte. Gibt es da was zu erzählen über dieses Booklet?
3: Auf jeden Fall. Ist auch eine wirkliche Herzensangelegenheit von mir. Auch vor allem, weil ich kriege ja oft die Reaktion, ja, CD, huch, eine CD. Und dann tun alle so, wie wisst ihr gar nicht mehr, wisst, was eine CD ist und wo ist mein CD-Player. Dieses ganze Thema, die Musik, die Spotifyisierung der Musik, sage ich jetzt mal, das kann sich, glaube ich, der normale Musikkonsument, er kann oder er will sich vielleicht auch gar nicht ausmaßen, was das für einen unglaublichen Kahlschlag in der Musikszene eigentlich wirklich bewirkt. Natürlich ist es convenient, genauso wie Amazon auch convenient ist, aber der Preis, der dafür bezahlt wird, nämlich dass praktisch die allermeisten nicht mehr von ihrer Musik leben können, nicht mal ansatzweise, na, das wird irgendwie, ach, echt, ich das so und so weiter. Und warum, womit hat das zu tun? Es gibt keine Produkte mehr. Ne? Und sobald etwas im Netz ist und online, da kann man 20 Mal sagen, man muss hier was zahlen oder nicht, es ist sofort irgendwo umsonst und das sind die Leute auch gewohnt. Das hat man ihnen ja auch beigebracht. Ne? Mit dem Beginn des Internet, hier ist erstmal alles free. Ne? Mhm. Und dann musst du hier deinen Namen eintragen. Natürlich ist damit nicht mehr free, ist aber egal. Aber ich hoffe und ich möchte einfach sagen mal von meiner Seite aus oder von unserer Seite aus, wollen wir einen Beitrag dazu leisten. Es geht ja gar nicht darum, das Rad zurückzudrehen, was Digitalisierung angeht. Das ist durch. Ne? Aber bitteschön, besinnen wir uns doch mal auf ein paar Sachen, die das Leben lebenswert machen. Und es ist zum Beispiel ganz einfach Haptik, dass ich etwas anfassen kann, dass ich kann was berühren. Ne? Und deshalb, und da kommen wir jetzt hier zum Booklet, es gab ja beim ersten Album gab es ja das sogenannte Guckbook in dem von mir immer noch favorisierten LP-Format. Mhm. Ich habe bewusst jetzt hier bei der zweiten Produktion alles so angelegt, dass ich die praktisch auf Knopfdruck auch auf Vinyl realisieren kann. Ist alles schon so gemacht. Ist dann einfach praktisch viermal so groß, aber nach wie vor quadratisch. Mhm. Weil da muss natürlich auch eine entsprechende Käuferschaft da sein. Aber da ich jetzt schon aus dem HiFi-Bereich sehr gute Signale höre, will jetzt noch nicht zu viel dazu sagen, aber da kommt sehr gut an, was mich natürlich irre freut, dass wir mit dem, was wir machen, in der HiFi-Szene uns einen sehr guten Namen erreichen. Und da ist Vinyl natürlich ein Thema. Mhm. Aber lange Rede, kurzer Sinn. Ich finde es einfach schön, ein Booklet in der Hand zu haben, wo man blättern kann, wo man verweilen kann und einfach nicht in diesem Scroll-Modus ist. Man wischt halt alles schön durch und schon kommt, ist einfach nur Reiz auf Reiz. Ne? Mhm. Und wirklich deshalb, es gibt ja auch auf der CD, gibt es den digitalen Zwilling per QR-Code. Wer eine CD hat, hat die mit einmal den QR-Code abfilmen. Die ganze Produktion auf dem Handy finde ich gut, aber als Zweitprodukt. Ich möchte den Leuten aber was geben, wenn die zum Konzert kommen und sagen, Mensch, da möchte ich gerne was mitnehmen, außer war schön und ein Selfie mit der Band. Und dazu ist die CD da.
2: Mhm. Ja, gerade dieser QR-Code hat mich natürlich auch fasziniert. Hab mir gleich geguckt, dass man da auch sogar Videos dann anschauen kann über deine Produktion und auch die Texte in Englisch. Mhm. Von daher ist wirklich alles, was man braucht, damit dabei.
3: Ich hoffe doch, ja. Das war zumindest mal der Wunsch, ne? Das so zugänglich wie möglich zu machen.
2: Ja.
3: Und ich finde es einfach auch reizvoll, mich um dieses Thema, ja, was heißt denn jetzt eigentlich genau bei den Texten? Ich finde, Das ist ein bisschen wie bei der Zauberei. Was ist langweiliger wie ein Zauberer, das ein Zaubertricks man kennt? Mhm. Das ist ja nichts mehr wert. Ne? Aber die Faszination, dass auch ein gewisses Rätsel oder muss ich nochmal hören und so weiter, das macht für mich eine Sache unterhaltsam. Und deshalb auch der Umweg über das Englische. Ich finde, das ist wirklich ausschließlich meine persönliche Meinung, aber und auch verkürzt gesprochen, für mich persönlich Hochdeutsch oder Schriftdeutsch eigentlich richtiger, eine super Sprache für Bedienungsanleitungen, Goethe, ganz toll, sieht toll aus, klingt et gut. Hm. Schwäbisch ist genau umgekehrt. Für mich klingt Schwäbisch super, sieht aber geschrieben furchtbar aus. Ich hasse es. Ich hasse es. Ich mache es aber trotzdem, weil man sofort merkt, man kann es eigentlich nicht richtig schreiben. Ja. Du kommst sonst in so ein Pseudo-Französisch mit Accent, Circonflex und Aigu und da versteht es eh keiner mehr. Das kann man so näherungsmäßig machen. Aber ich finde es ganz reizvoll, meine Texte einfach mal, die Inhalte mal ins Englische zu transferieren. Den Reim verliert man sowieso, wenn man ins Deutsche gehen würde. Und wenn man ins Englische geht, dann ist es auf einmal wieder Popmusik. Mhm. Ne? Dann ist man in diesem Pop-Idiom, Baby, I love you so und so weiter. Und bei mir kommt dann irgendwann halt noch Oma Hauser oder die Rosenau auf einmal mit dazu. Mhm. Aber auch was unseren internationalen Anspruch angeht, den ich hier doch mal ausdrücklich postulieren möchte, ich werde mit Hasa noch ins Ausland gehen. Das ist mein erklärtes Ziel. Mhm. Und dazu ist natürlich eine englische Kompatibilität schon mal ganz gut geleistet.
2: Klar, klar. Ja, die CD, kriegt man die auch irgendwo oder kriegt man die nur bei dir
3: auf die Konzerte? Nein. Die CD ist natürlich auf allen Online-Medien, mhm. wer das also jetzt tatsächlich nur digital haben will und damit das wirklich tolle Gucklick verpasst, der kriegt die in den einschlägigen Streaming-Diensten, kann sich alles runterladen. Und wir sind dank unseres Labels 36 Music jetzt auch im Vertrieb von Broken Silence. Ich hatte neulich sogar schon mal ein Bekannter ganz verdattert ein Foto geschickt aus dem Mediamarkt, wo er irgendwie die erste Platte okay. im LP-Regal fand. Also wir sind im Fachhandel.
2: Ja, das ist ja auch schön. Ja. Weil das ist wirklich was Besonderes. Also das müsst ihr euch unbedingt mal anschauen und vor allem mal reinhören. Das ist wirklich was ganz, ganz Besonderes.
3: Zum Beispiel im Mundradio, da läuft es ja ab und zu, habe ich mir sagen lassen.
2: Da wird es auf alle Fälle rauf und runter laufen. Die kleinen Appetizer, wie man so schön sagt, sind natürlich schon gelaufen. Das ist ganz klar. Cool. Ja. Und ja, wie sieht denn das Jahr voll aus? Gibt es da schon irgendwelche Planungen?
3: Auf jeden Fall. Also nachdem jetzt, wenn wir die nach erfolgter Release-Party, die jetzt zum Zeitpunkt unseres Gespräches heute in einer Woche ist, wird man schön durchatmen. Aber eigentlich ist dann relativ zügig Spatenstich für die nächste Produktion. Ne? Mhm. Den Titel darf ich schon verraten. Halt Smoking Cowboy. Und ich freue mich total, auch vor allem mit der Band, in dem Niveau, darf ich wirklich sagen, das wir mittlerweile erreicht haben, sowohl was das Musikalische angeht und die Spielfreude angeht, aber eben auch ganz wichtig durch eine Ergänzung wie den Jürgen Schlachter, unser Label-Boss ne, vom Label 36 Music, der das Material auch mischt. Wir haben da, was die Qualität angeht, einfach eine beachtliche Feuerkraft. Sorry für den militaristischen Ausdruck, aber ich nehme ihn mal in diesem Falle. Das ist eine angenehme Feuerkraft, die das Feuer der Begeisterung bei unseren Fans hoffentlich entzündet.
2: Also ich finde ja sowieso immer Hasa ist ein Gesamtkunstwerk und da ist ja auch Sprache wie ein Instrument. Das ist einfach so ineinander fließend. Ja. Sowas habe ich sonst noch nie erlebt und dann natürlich die 70er, 80er Jahre von der Basis her ist natürlich nochmal was ganz Besonderes. Mhm. Ja, also von daher, ich freue mich für euch, freue mich für mich.
3: Vielen Dank für
2: die Jungen. Dass ich da immer mal wieder dabei sein darf. Ja. Und bin jetzt wirklich auf die Release-Party gespannt, die da nächste Woche stattfinden wird. Und ja, wir werden wieder voneinander hören.
3: Ich hoffe doch sehr. Vielen Dank für dein Interesse.
1: Und jetzt viel Spaß mit zwei Songs von der CD.

Wenn ihr mehr von HASA wissen wollt, guckt auf die Homepage unter hasa.band, findet ihr viele Informationen und auch Auftrittstermine.

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1: 24. Mai. Es ist geschafft. Mein letzter Arbeitstag. Endlich bin ich Rentner. Jetzt geht mein Leben richtig los. Ich will einfach das machen, an dem mich die verdammt Arbeit allerweil kindert hat. 25. Mai. Ich stand bald auf und weiß gar nicht, was ich als erstes tun soll. Der Rasen sollte man mähen. Ich sollte Dachrinne richten. Ich sollte Wasserhahne entkalken. Ich will der Vogelhäusle bauen und endlich mal Krieg und Frieden lesen. Ich treffe außer Nachbar vor dem Haus. Er ist auch Rentner. Er läuft orasiert im Jogginganzug rum. Sieht aus wie der Jörg Kachelmann nach 30 Tequila. Er glotzt den ganzen Tag die Nachmittagstalkshows und er löst auch noch Kreuzworträtsel. Das wäre fein nix für mich. Ich mähe also erst einmal den Rasen, putze die Dachrinne und fange mit einem Vogelhäusle an. Das Leben ist wunderbar. 2. Juni. Der Rasen ist gemäht, die Dachrinne sauber und das Vogelhäusle ist fertig. Die Piepmätzle kommen und trällert fröhlich. Ich fahr zum Turm, besorg den Kalker für die Wasserhahne. Der Turm ist voll mit Rentner. Ell morgen trifft sich dort das krampfadere Geschwader beim Holzzuschnitt. Triebe Tasse. Ich fahr heim und entkalk die Wasserhahne. 7. Juni. Ich habe ein wenig länger geschlafen. Ich frühstück und auch kontrolliere, ob die Wasserhahne et nui Kalk angesetzt hätten. Noch mehr ich nur der Rasen und fahr zum Turm. Ich lass mir Holz für ein weiteres Vogelhäusle zuschneiden. Na, habe ich zwei. Eins fürs Vogelmale und eins für Vogelweible. 22. Juni. Heute habe ich bis Mittag geschlafen. Noch habe ich nur ein Vogelhäusle für Behinderte gebaut. Danach der Rasen dunkt, damit er schneller wächst und ich nur öfters den mähen kann. Anschließend hat meine Frau und ich Tee getrunken. Ich gebe ihr mal Tipps für den Haushalt. Aber ich habe den Verdacht, dass sie nervt. Zum Beispiel, wenn wir im Garten zusammen Darts spielen. Nicht, dass wir uns streiten, aber warum bebt sie immer vor dem Schmeißen mein Foto auf die Dartscheibe? 30. Juni. Ich will einmal mit anderen Menschen schwätzen und gang zum Doktor. Ein Haufen Rentner gegangen zum Doktor, um einmal zu quatschen. Ich habe mir Prostata-Beschwerde ausgedacht. Aber er hat mich gleich wieder heimgeschickt. Prostata hätte man bei Kassenpatienten in meinem Alter nicht mehr behandeln. Rentner haben genug Zeit zum Pinkeln. Ich habe bis um 2 geschlafen am 13. Juli. Noch habe ich den Rasen gemäht und der Vogelhäusle bestelt. Im Garten standet und hängen jetzt 28 Stück. Wo ich das 29. aufstellen will, sehe ich auf dem Rasen einen Brief liegen. Die Vögel haben geschrieben. Alter, hör auf mit deinen scheiß Vogelhäusle. Wir sind satt und es ist uns gegenüber den anderen Tierle saumäßig peinlich. Mein Nachbar bietet mir Kreuzworträtselheftle an. Ich gucke mal rein. Russischer Fluss mit 7 Buchstaben. Was denkt der Idiot sich? Dass ich Zeit habe, mir im Atlas russische Flüsse mit 7 Buchstaben rauszusuchen. 1. August. Es gibt insgesamt über 1000 russische Flüsse mit 7 Buchstaben. Die 7 bekanntesten sind Bjelala, Dnjester, Irtitsch, Utschur und Wolchow. Am Abend habe ich eine Krise mit meiner Madame. Außer erotisches Leben ist schon wegen eingeschlafen. Das passiert viele Rentner. Mein Weib schlägt als Lesung vor, wir sollten einmal 6 ungewöhnliche Plätze probieren. 4. September. Wir haben Seite im Nest getauscht. Hilft auch nicht. Ich habe gelesen, dass 50% der Männer über 65 Viagra nehmen. 70% von denen können sich allerdings nicht mehr daran erinnern, warum. Auf jeden Fall hilft's, dass sie nämlich nachts zum Nesten aushakelt. 30. September. Krieg und Frieden ließ ich nicht mehr. Ich glotz jetzt mehr noch Mittagstalkshows. Heut war das Thema, ich mach de kalt, du blöde Sumse, dra. Naja, ein bisschen lehnt sich das ja auch an Krieg und Friede an. 26. Oktober. Mein Weib meint, wir solltet etwas für unsere Körper do. Wellness. So wie man Rentner ist, sollte man ja alles bloß noch mit Wellness haben. Und Wellness sollte alles bloß noch sein. Man sollte seine Seele baumeln lau. Warum? Wenn man älter wird, baumelt am Körper sowieso schon so viel. Da muss die Seele da auch noch mit baumeln. Meine Olle schleppt mit zum Rentner-Yoga, zur Rentnersauna, zum Pilates. Pilates, das war für mich der Typ, wo der Jesus gekreuzigt hat. 12. November. Beim Rentner-Yoga soll ich die Figur machen, das Gnu liegt in der Morgensonne. Ich mache aber die Figur, der Arbeitnehmer betätigt die Stechuhr. Und ich fliege raus aus dem Kurs. 3. Januar. Ich habe mit Sport aufgehört. Bloß noch den Jogginganzug, den ziehe ich noch ganz gern an. Rasiere tue ich mir auch nicht mehr so oft. Auf der Straße bin ich schon von Obdachlosen gefragt worden, ob ich einen Euro brauche. Mein Weib will mich aktivieren und kauft ein Dageli. Das ist das Ende. Wenn der beste Freund von Mama eine Wurst mit 4 Fies ist, der Purzel heißt, dann ist Zeit für ihn abstrettet. Dackel haben sie am Anfang vom 20. Jahrhundert in England gezüchtet. Das Ziel für die Züchtung war eine Nackerrolle, die kaum Pflege braucht. Ich schäme mich. Aber ohne Weg ging ich mit dem Spazierer. Da letzt bin ich im Wald auf einem Begle gesessen und han vor mir so nah auf der Boden guckt und da sehen ihr die Ameisen. Mann, die schaffet und schaffet. Von denen seid ihr da nicht. Ich bin in Rente und mach jetzt Pilates. 12. Februar. Ich bin anfangen nachts nicht mehr miet. Von was auch? Ich stand jetzt der Weg auf, hock ins Auto und fahr durch dunkle Stadt. Ich komme an meiner alten Firma vorbei. Halt an, steig aus und streichle das Gebäude. Auf der Rückfahrt sind ich an der Landstraße Türke auf dem illegalen Arbeitsstrich rumstande und warte, dass sie zur Schwarzarbeit angeholt werden. Traurig, dass so etwas geht. 3. März. Ich habe mich dunkel geschminkt, einen Schneizer nachgepeppt und in die Reihe von den Türken an der Straße gestellt. Serhat, Mehmet, Ügüf und Özcan. Im Auto stellt sich raus, dass die eigentlich Franz, Theo, Günther und Willi häuset. Alle sind Rentner mit Pepp de Schneizer. Am Nachmittag schaffe ich auf einer Baustelle. Ich war noch nie so lang so glücklich wie an dem Nachmittag. 12. April. Ich fahre jetzt jeden Morgen mit den anderen Rentner auf die Baustelle. Nachmittags hocken wir beieinander und sinnieren, was wir noch alles machen könnten. Wir wollen eine Firma gründen, einen Konzern schaffen. Wir wollen Acker und Malochen. Auch mit 65 kann man noch viel bewegen. Eine Geschäftsidee für unseren Konzern haben wir auch schon. Vogelhäusle bauen.

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0: Bene. Buffet, Trombierer, zu drei. Servus.
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0: Grüß Gott. Herzlich willkommen zur Schwäbischen Sprechstunde. Der heutige Begriff, fundig. Etwas Sprache, Schwäbische, das Deutsche insgesamt verändert sich. Auch die Bedeutung von Begriffen wechselt. Oder sie verschwindet ganz. Ein Beispiel in der Reutlinger Chronik vom Juli 1935 heißt: Der Leser erwartet von einer neu erstehenden Chronik pfundige Berichte. Der Nachwelt sei vermeldet, dass pfundig ein Kraftausdruck der heutigen Jugend ist, der sich anheischig macht, das alte, ausdrucksvolle, saumäßig schön zu verdrängen. Ob saumäßig schön ausdrucksstärker ist wie das damals neue pfundig, pfundig, darf bezweifelt werden. Das Wort ist ja auch gar nicht verlauren gegangen. Es lebt in Pfundskerle, Pfundsmädle. Man darf auch ruhig an die Bezeichnung Pfund für Gewicht denken. Also ist der oder des gewichtig. Das Wort Pfund, von lateinisch ponto, ist alt. Ein Pfund ist früher alles gemessen worden, Ehl gesponnenes Garn, schreibt Hermann Fischer im Schwäbischen Wörterbuch von 1901. Auch als Geldeinheit hat Pfund lange Jahrhunderte eine Rolle gespielt. Und in Pfennig steckt das Wort Pfund auch drin. Bis 1833 ist das Pfund allerdings et ibra gleich wert. Aber das andere ist, wenn einer oder einer da hockt, wie Pfund voll Schnitz, in dem Fall ist der oder du et pfundig, sondern stumm unbeholfen. Was Schnitz sind, das weiß man doch, oder? Das sind Äpfelstickler, die kommen in der Teig für einen Kuchen. Früher sind sie auch derart geworden für den Winter. Ja, und heute, wenn man sagen will, dass etwas saumäßig schön ist oder schön quer ist, heißt man das geil. Ursprüngliche Bedeutung, fröhlich, mutwillig, übermütig, natürlich auch lüstern.
2: Alright. Come on. Ich sing euch jetzt ein Lied, das Henner noch nie gehört. 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

0: So, wie viele Mädels sind heute Abend da? Na, wunderbar. Also, ihr kennt ja das Spiel, ne?
1: Ich bin ja so fantastisch.
0: Okay, ja, das ist wunderbar. Machen wir es mal ohne diese Banause dahinter.
1: Ich bin ja so fantastisch.
2: Ja, Schwäbe in der Hand.
0: The girls are ready.
3: Die Schwäbe, die sind auch mit wenig zufrieden. Das ist ein sparsames Volk, daran merken wir es so, in der Erotik merken wir es.

0: Woche, Hani. Siehst du? Die wissen es. Du?
1: Jetzt erklär denen mal, dass in ein paar Wochen der 10. September ist. Ich weiß, der Hochzeitstag. Ist am Tag nach dem Geburtstag von unserer Tochter und die erinnert uns immer dran. Möchtest du noch mal eine Chance?
0: Ja, krieg ich noch eine.
1: Okay, wenn wir so kurz vor dem Hochzeitstag sind.
0: Am 10.9. haben

0: Dankeschön.
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ich hätte jetzt gern von euch Dufteles. Dufteles auf Schwäbisch. Dufteles. Francesco weg. Hä? Okay, weitermachen. 1, 2, 3, 4.

0: Es war der vorletzte.
1: Dufte leer.
0: Dankeschön.

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1: 24. Mai. Es ist geschafft. Mein letzter Arbeitstag. Endlich bin ich Rentner. Jetzt geht mein Leben richtig los. Ich will einfach das machen, an dem mich die verdammte Arbeit alleweil gehindert hat. 25. Mai. Ich stand bald auf und weiß gar nicht, was ich als erstes tun soll. Der Rasen sollte man mähen, ich sollte Dachrinne richten, ich sollte Wasserhahne entkalken, ich will der Vogelhäusle bauen und endlich mal Krieg und Friede lesen. Ich treffe auch einen Nachbar vor dem Haus. Er ist auch Rentner. Er läuft unrasiert im Jogginganzug rum. Sieht aus wie der Jörg Kachelmann nach 30 Tequila. Er glotzt den ganzen Tag die Nachmittagstalkshows und er löst auch noch Kreuzworträtsel. Das wäre fein nix für mich. Ich mähe also erst einmal den Rasen, putze die Dachrinne und fange mit einem Vogelhäusle an. Das Leben ist wunderbar. 2. Juni. Der Rasen ist gemäht, die Dachrinne sauber und das Vogelhäusle ist fertig. Die Piepmätzle kommen und trällert fröhlich. Ich fahre zum Turm, besorge einen Kalker für die Wasserhahne. Der Turm ist voll mit Rentner. Ell morgen trifft sich dort das Krampfadergeschwader beim Holzzuschnitt. Triebe Tasse. Ich fahre heim und entkalk die Wasserhahne. 7. Juni. Ich habe ein wenig länger geschlafen. Ich frühstück und auch kontrolliere, ob die Wasserhahne et nui Kalk angesetzt haben. Noch mehr in der Rasen und fahre zum Turm. Ich lasse mir Holz für ein weiteres Vogelhäusle zuschneiden. Na, habe ich zwei. Eins fürs Vogelmale und eins für Vogelweible. 22. Juni. Heute habe ich bis Mittag geschlafen. Noch habe ich nur ein Vogelhäusle für Behinderte gebaut. Danach der Rasen dunkt, damit er schneller wächst und ich nur öfters den mähen kann. Anschließend hat meine Frau und ich Tee getrunken. Ich gebe ihr einmal Tipps für den Haushalt. Aber ich habe den Verdacht, dass es ein Nerv. Zum Beispiel, wenn wir im Garten zusammen Darts spielen, etwas mir uns streitet, aber warum bebt sie immer vor dem Schmeißen mein Foto auf die Dartscheibe? 30. Juni. Ich will einmal mit anderen Menschen schwätzen und gang zum Doktor. Ein Haufen Rentner gange zum Doktor, um einmal zu quatschen. Ich habe mir Prostata-Beschwerde ausgedacht. Aber er hat mich gleich wieder heimgeschickt. Prostata hat man bei Kassenpatienten in meinem Alter nicht mehr behandeln. Rentner haben genug Zeit zum Pinkeln. Ich habe bis um 2 geschlafen am 13. Juli. Noch habe ich den Rasen gemäht und der Vogelhäusle bestelt. Im Garten standet und hangen jetzt 28 Stück. Wo ich das 29. aufstellen will, sehe ich auf dem Rasen einen Brief liegen. Die Vögel haben geschrieben. Alter, hör auf mit denen scheiß Vogelhäusle. Wir sind satt und es ist uns gegenüber den anderen Tierle saumäßig peinlich. Mein Nachbar bietet mir Kreuzworträtselheftle an. Ich gucke mal rein. Russischer Fluss mit 7 Buchstaben. Was denkt der Idiot sich? Dass ich Zeit habe, mir im Atlas russische Flüsse mit 7 Buchstaben rauszusuchen. 1. August. Es gibt insgesamt über 1000 russische Flüsse mit 7 Buchstaben. Die 7 bekanntesten sind Bjelala, Dnjester, Irtitsch, Utschur und Wolchow. Am Abend habe ich eine Krise mit meiner Madame. Außer erotisch, Leben ist schon wegen eingeschlafen. Das passiert viele Rentner. Mein Weib schlägt als Lesung vor, wir sollten einmal 6 ungewöhnliche Plätze probieren. 4. September. Wir haben Seite im Nest getauscht. Hilft auch nicht. Ich habe gelesen, dass 50% der Männer über 65 Viagra nehmen. 70% von denen können sich allerdings nicht mehr daran erinnern, warum. Auf jeden Fall hilft's, dass sie nämlich nachts zum Nesten aushakelt. 30. September. Krieg und Frieden ließ ich nicht mehr. Ich glotz jetzt mehr in Nachmittagstalkshows. Heut war das Thema, ich mach dich kalt, du blöde Sumse, dra. Naja, ein bisschen lehnt sich das ja auch an Krieg und Friede an. 26. Oktober. Mein Weib meint, wir solltet etwas für unsere Körper da. Wellness. So wie man Rentner ist, sollte man ja alles bloß noch mit Wellness haben. Und Wellness sollte alles bloß noch sein. Man sollte seine Seele baumeln lassen. Warum? Wenn man älter wird, baumelt am Körper sowieso schon so viel. Da muss die Seele da auch noch mit baumeln. Meine Olle schleppt mich zum Rentner-Yoga, zur Rentnersauna, zum Pilates. Pilates, das war für mich der Typ, wo der Jesus gekreuzigt hat. 12. November. Beim Rentner-Yoga soll ich die Figur machen, das Gnu liegt in der Morgensonne. Ich mache aber die Figur, der Arbeitnehmer betätigt die Stechuhr. Und ich fliege raus aus dem Kurs. 3. Januar. Ich habe mit Sport aufgehört. Bloß noch den Jogginganzug, den ziehe ich noch ganz gern an. Rasiere tue ich mir auch nicht mehr so oft. Auf der Straße bin ich schon von Obdachlosen gefragt worden, ob ich einen Euro brauche. Mein Weib will mich aktivieren und kauft ein Dackeli. Das ist das End. Wenn der beste Freund von Mama eine Wurst mit 4 Fies ist, der Purzel heißt, dann ist Zeit für ihn abstrettet. Dackel haben sie am Anfang vom 20. Jahrhundert in England gezüchtet. Das Ziel für die Züchtung war eine Nackerrolle, die kaum Pflege braucht. Ich schäme mich. Aber ohne Weg ging ich mit dem Spazierer. Da letzt bin ich im Wald auf einem Begle gesessen und han vor mir so nah auf der Boden guckt und da sehen ihr die Ameisen. Mann, die schaffet und schaffet. Von denen seid ihr da nicht. Ich bin in Rente und mach jetzt Pilates. 12. Februar. Ich bin anfangen nachts nicht mehr müde. Von was auch? Ich stand jetzt der Weg auf, hock ins Auto und fahr durch dunkle Stadt. Ich komme an meiner alten Firma vorbei. Halt an, steig aus und streichle das Gebäude. Auf der Rückfahrt sehe ich an der Landstraße Türker auf einem illegalen Arbeitsstrich rumstanden und warte, dass sie zur Schwarzarbeit angeholt werden. Traurig, dass so etwas geht. 3. März. Ich habe mich dunkel geschminkt, einen Schneizer nachgepeppt und in die Reihe von den Türken an der Straße gestellt. Serhat, Mehmet, Ügüv und Öcan. Im Auto stellt sich raus, dass die eigentlich Franz, Theo, Günther und Willi heißen. Alle sind Rentner mit Pepp de Schneizer. Am Nachmittag schaffe ich auf einer Baustelle. Ich war noch nie so lang so glücklich wie an dem Nachmittag. 12. April. Ich fahre jetzt jeden Morgen mit den anderen Rentner auf die Baustelle. Nachmittags hocken wir beieinander und sinnieren, was wir noch alles machen könnten. Wir wollen eine Firma gründen, einen Konzern schaffen. Wir wollen Acker und Malochen. Auch mit 65 kann man noch viel bewegen. Eine Geschäftsidee für unseren Konzern haben wir auch schon. Vogelhäusle bauen.
2: Stell dir vor, was Samstagabend.

Im Schmerzen schiebt sich die Erinnerung. Du weißt nicht, war das jetzt eigentlich wahr? War das ein Traum? Du schiebst ins Bad rein mit deinem ganzen schmächtigen, spitzenden Kadaver. Du hängst an dem Waschbecken, kriegst gerade so den Blick in den Spiegel rein und fragst dich, gab es diese Frau oder gab es sie nicht? Und ich stand da und plötzlich sehe ich die Bürste liegt auf dem Rand von meinem Waschbecken. Und es sind Haare drin, die meiner so unähnlich sind. Lange, blonde Haare. Das sind nicht meine. Lange, blonde Haare, das sind nicht meine. Das muss Wortbesser sein. Mensch, ich freue mich.

0: weil in meiner Birst,
1: in meiner Birst,
0: habe ich ja schließlich deine Haar.
1: Deine Haar.
0: Hast du jetzt Glatze?
1: Wunderbar.
0: Ist egal.
1: Wunderbar.
0: Da hast du auch heute Schuppen.

0: mit einer Bürste. Dankeschön.
1: Dankeschön. Danke, danke, danke.
2: Ja, und wie unser Georgie vorher gesagt hat, ich neige zu Songs, die von misslungener Liebe handeln. Das nächste Stück heißt Aber die Hanne nicht. Auf Hochdeutsch, aber dich besitze ich nicht.

0: das war Aber die Hanne nett.
1: Ein Mitte der 80er Jahre enttäuscht aus Nicaragua zurückgekehrter Unterjesinger Sandinist, der dort zusammen mit anderen schwäbischen Freiwilligen unter härtesten Entbehrungen in der Frente Sandinista de Liberación Nacional gedient hat, singt hier seiner alten Mutter ein sehr persönliches Canción de Revolución, basierend auf einer mittelamerikanischen Vollmeise, Volksweise. 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
1: Es gäbe eine Möglichkeit, wie man es beweisen kann.

Jetzt geht es los mit dem Diebstahl in der Rockmusik. 60er Jahre, suggeriert katholisches Gemeindehaus. Meine erste Probe, meine erste elektrische Probe mit meiner Kapelle, The Eddie Five. Der erste, wo komme ich, das war der Willi Onimus, der Sohn von der Tankstelle Onimus. Der hat dem Meister Geld gegeben, der kam im Schlagzeug an, aber es war noch nicht ausgepackt. Hat er bei Neckermann bestellt. Da kam er an, hat nur ein kleines Gerät ausgepackt, die sogenannte Hi-Hat-Maschine. Mit dem Fuß ein bisschen und so. Er hat gesagt, er möchte erstmal auf diesem Gerät perfekt war. Ich sagte, Willi, Onimus, mach dein Ding. Und seither spielt er das Ding vor sich hin. Der nächste, Franz Kleiber, sogenannter Bassspieler, kam an mit einer umgebauten Holzkiste, schwer Holz und ein langer Bäserstiel, eine einzige Klavierseite und dann drei Nägel neigeschlagen, als sogenannte Bünde. Er konnte drei Töne spielen. Das Ganze verbunden mit einem alten Radio. Ja, er konnte diese drei Töne spielen und die hat er gespielt an dem Tag. Der nächste. Karl Ginderle, Sohn von Karl Ginderle, auch der Opa hieß Karl Ginderle, alles Friseure, inschüsseriert, guckt nach. Er kam mit einer Gitarre gekauft bei Hotten, nach einer Woche noch drei Seiten. Er sagte, es sei scheißegal bei dem Gerät. Er habe sich eine amerikanische Fußmaschine dazu gekauft, diese Wawa, ein Wawa-Gerät. Da tät alles irgendwie scheiß gut, das sei egal. Also, er hat diese drei Seiten gespielt. Ein Akkord die ganze Zeit. Am Schluss noch, Seth Westerheiser kam mit einem umgebauten Akkordeon an. Blasig-Balkbetrieb, ja. Verbunden mit einem Kabel, mit alter Radio. Er hat gesagt, er sei womöglich der erste Orgelsynthesizer der Welt. Er hat gelungen, wie wenn ein Geus auf Trommel scheißt. Dann war noch mein kleiner Zwillingsbruder Georg dabei mit seiner 40er Posaune rumgefurzt und ich mit meiner Trompete damals. Dann sehe ich draußen, wie einer vorbeilauft. Ein schwarzer, großer GI. Ein riesiger Tonband, ich glaube, der Autobatterie dabei, um das Ganze zum Laufen zu bringen. Er hat alles aufgezeigt an diesem Tag. Diesen seltsamen Akkord, dem sei die Trommel auf eurer Maschine und so weiter. Jahre später schaue ich amerikanisches Fernseher, Detroit City, was sehe ich? Eine Kapelle, schwarze natürlich lauter, mit dem Namen The Temptations. Und was spielt sie? Mein Lied, mein Lied. Dein Vater war ein harter Hund in einer miserablen Übersetzung. Papa was a Rolling Stone, Papi war ein rollender Stein.

Vielen Dank.

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Vielen Dank. Schneidet. Ich schwätz Schwäbisch. Und du? Schwätzst du auch Dialekt? Oder gehörst du zu denen?

Ich schwätz Schwäbisch und du? Schwätzst du auch Schwäbisch? Schwätzst du Badisch oder jetzt Bayerisch? Berlinerisch, Sächsisch, Hessisch, das nächste Blatt oder stolperst du über den Spitzenstein? Oder kommst du aus Köln?

von welchem Dialekt du sprichst. Sei stolz drauf und verlern's nicht, gib's an deine Kinder weiter. Wer Dialekt spricht, trägt zwei Räume tief im Herz und weiß immer, woher er kommt. 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

Ein Kumpel von mir hat eine tolle Nacht verbracht und hat darauf einen super Text geschrieben. Als ich den Text gelesen habe, da musste ich sagen, geil, da machen wir wirklich ein schönes Lied. Weil diese Nacht muss so toll gewesen sein, dass er da, er schwärmt heute noch davon. Also, ich habe die Melodie geschrieben und der Kumpel den Text. Bin gespannt, jetzt gibt's was zum Schmunzeln. Black Coffee!

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0: Hey, was sagst du gerade, Bro? Das heißt nicht Stucki, das heißt
1: Stuttgart!
0: Stuttgart! Ja, Stuttgart hat sie dich!

0: Ja, Schatzele, was willst du da?
1: Was?
0: Was suchst du denn? Den hast du bei der Wuffi.
1: Ja. Was? Hallo, Papi.
0: Oh, der Hund, hä?
1: Mhm.
0: Was will er denn von mir?
1: Mein Wuffi will auch ein Lied singen.
0: Ein Wuffi? Und was will der für ein Lied singen? Ein Wuffi-Lied oder was?
1: Ja.
0: Echt?
1: Mhm.
0: Ja, und willst du das nicht lieber du singen, bevor der Wuffi dann so, der macht ja bloß Buh, Buh.
1: Nein.
0: Und warum nicht?
1: Weil dann nämlich, ich habe einen kleinen Hund, der ist mein bester Freund, wenn ihr bei mir im Bettchen schläft, von dem Knochen treu.
0: Oh ja, super. Na komm, das singst du jetzt gleich. Hä? Also, dann machen wir die Musik dazu und du singst. Einverstanden?
1: Okay, aber das Teil muss weiter hoch.
0: Das Mikrofon?
1: Ja.
0: Ja, dann machen wir es ein bisschen höher. So.
1: Und jetzt muss es aber aufnehmen.
0: Ja, ich nehme es auf. Nur langsam. Warte.
1: Und ich möchte Kopfhörer.
0: Ja, du kriegst auch Kopfhörer. Kriegst du Kopfhörer? Warte da.
1: Quick, der kleine Hund, die muss da draußen sein.
0: Aber von der Wuffi habe ich keine Kopfhörer.
1: Aber nicht so laut.
0: Nein.
1: Nicht so laut.
0: Und wie geht der Text?
1: Ich habe einen kleinen Hund, der ist mein bester Freund.
0: Okay, also gut, dann machen wir da Musik dazu.

australischer Soldat, ich bei den Engländern in Deutschland stationiert, meine Tonbandaufnahme verschleppt, geklaut und ein Welthit dann unter einer australischen Kapelle namens Men at Work, was auf Australisch heißt Diebe bei der Arbeit. Ein Welthit namens dann Land Down Under, ja, wo man so bei dem Wort Land ja schon den Backenkrampf kriegt. Ja. Kennt ihr ja inzwischen. Jeder Baden-Württemberger kennt diesen Backenschmerz. Das ursprüngliche Lied hieß aber anders. Es hieß Land da unten. Land da unten. Damit meine ich Oberschwaben. Es ist eine Geschichte über Oberschwaben und darüber, dass man möglichst die Inzucht dort in beachten muss und vermeiden soll, sich da nicht zu mischen. Ja? Ich komme von dem Land da unten, wo Buben wirst und Mädchen krumm sind. Komm her, ich sag's dir. Aber besser gehst

0: Hey, hallo du, ja du da in meinem Laptop. Was machst denn du da so allein auf meinem Display? Hättest du Lust auf ein kleines Update, Baby? Ich lade dich in mein Chatroom ein. Ich lade so gern mit dir ein bisschen online gegangen. Komm bitte, gib deiner Maus einen kleinen Klick. Wenn du auf den Button presst, erscheint mir E-Mail-Adresse und dann switch ich mit dir ins virtuelle Klick.
1: Du, ich weiß nicht recht, mein Firewall, die warnt mich grad, lass bloß die Finger von dem Newsletter-Typ. 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Und wer sagt mir denn, ob deine Tastatur mit der Hardware zu meiner Software passt? Bin auch kein Netzschlampe, die man bloß mal kurz ergoogelt. Wieso ein Yahoo-Flittchen für YouTube in MySpace, die man dann online gleich digital vernudelt? Lass mir vor unserem ersten Touchscreen bitte noch ein bisschen Zeit. 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
0: 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Oder bringt's was, wenn ich dir mein USB-Stick schick? Die mach auch gern an deiner CD rum.
1: Du, so schnell geht, ich doch mein Schnittstelle nicht gleich frei und auch mein Einschubfach ist immer so verklemmt. 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
0: Du, so blöde Bildschirmschoner brauch ich nicht. Ich hab einen Spamfilter von GMX. Der installiert sich ganz von selber und sucht so lang in deinem Laufwerk rum, bis ich mühelos mit meinem Provider, oh yeah, an der www.g.com. Also was ist jetzt, Web oder Ad? Und an der Outlook wirkt auf mich wie TNT. Mein Explorer sucht ein Gate zu deinem Window im Freenet, zu deine wunderhübsche, süße, kleine Pixel in HD. Mein Digital Baby.
1: Bipidibi, schnippidibi.
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1: Also gut, mein Nickname ist Hotmail Daisy, weil ich manchmal hab ich halt ein bisschen einen Block. Aber dein WLAN Blues hat mich konfiguriert. Dein Popsong macht mich ganz analog. 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
0: Grüß Gott. Befassen wir uns doch mit einem landwirtschaftlichen Fahrzeug oder eigentlich mit dem landwirtschaftlichen Fahrzeug, mit dem Wagen. Mit Kier vorne dran oder Geil. Und so ein Wagen besteht natürlich aus einem Deichsel, aus Zugseilen und ein wichtiges Gerät ist die Bremse. Das sagt man dann die Eckbremse, sondern das ist die Micke, also die Fliege zum Tor. Und am besten erklärt man das mit einem alten schwäbischen Redensart, wenn man das meint, diese Festmachen, Anhalten vom Fahrzeug. Da hat mein Vater gemickt und da mich auch, und wenn es der Berg aufgeht. Also diese wichtige Teil, sonst kann man ein Fahrzeug ja gar nicht festhalten. Dann, wenn man es wieder löst und die Kühe wieder und die Geile in den Trab bringen will, sagt man, hü, wart.

Also, komm heim, ein schwäbisches Stück über die Schönheit des Zuhause und wie es doch da woanders auch schön ist, aber doch einfach nicht ganz so schön wie daheim. Komm heim! Eins, zwei, eins, zwei, drei.

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Ich weiß doch kaum nun Mensch. Und ich glaub kaum, dass du die schöne Wörtler Lugerbeigel kennst. Was ein alter Gipfel, ich weiß auch fast keiner mehr. Dabei ist Schwäbisch grad durch solche Wörter so schön.

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Die sind schon recht. An denen kann man sich freuen. Aber die Alte, da gibt's schon arge Ochsen und taube Kier. Aber jeder muss die halt auch. Die täte doch sonst mal Karussell zum Spielplatz für Psychiater. Ja, so ein Geisterbar für Gruppentherapie machen. Auf die muss besonders aufpassen. Rentviecher sind halt auch Leute.

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1: Gut, gerade nicht. 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
1: Aber nein.
0: Schad.
1: Ja, warum denn schad?
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1: Bist du da?
0: Neues Pferdli ist halt nicht daheim.
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0: Wirst lachen, wie die auch gerade auf der Straße. 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
1: Ja.
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1: Ich lese gerade das Kapital von Karl May.
0: Du Hutzimpel, das Kapital ist doch von Karl Marx.
1: Ach drum, ich habe mich schon gewundert, weil gar keine Indianer drin vorkommen.
0: Wo hast denn die Beine her?
1: Aber mir sind ein paar Tomaten an den Kopf geflogen.
0: Von Tomaten kriegst du keine Beile, du Simpel.
1: Aber weißt, die waren nur in der Dose. 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Müde bin ich. Känguru.
0: Na, du Granatenbachel, das heißt doch, müde bin ich. Geh zur Ruhe.
1: Ja, was ist denn noch ein Geh zur Ruhe?

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1: Herzlichst willkommen zu einer weiteren Sendung von Mundartradio unterwegs. Die heutige Sendung haben wir im Haus am See aufgezeichnet. Die Location am Max-Eitsee ist eine von den Veranstaltungsorten, an denen die Cannstatter Mundarttage stattfindet, die der Kulturverein Dudelsäckle e.V. veranstaltet. Der erste Vorsitzende, der Peter Hinderer, erzählt bei einem kurzen Interview, dass hier vor allem die Pflege der schwäbischen Mundart, des Brauchtums und der Heimatverbundenheit im Mittelpunkt steht. Heute haben sie Gitze & Band mit dem aktuellen Programm Best of Schwaberrock zu Gast. Das Programm ist eine Hommage an den Pionier des Schwaberrock, der Wolle Krivanek. Gitze & Band, das sind der Helmut Notum an der Hammondorgel und am Piano, der Werner Müller am Bass, der Boone Kid Jackson am Schlagzeug, der Kuddel Stahl an der Gitarre und natürlich der Gitze Deile, der singt. Meine erste Frage an die Band war, wie sie zum Schwäbisch-Singen gekommen sind.
2: Wir haben sicher nicht mit Schwäbisch angefangen, gehe ich mal auch davon aus.
3: Naja, Englisch.
2: Ja. Wie sind wir denn zum Schwäbisch dann gekommen?
3: Dann haben wir Deutschrock-Band betrieben, dann ist uns der Keyboarder abhanden gekommen. Der war Lehrer und hat einen vollen Auftrag gehabt und einfach keine Zeit mehr. Und dann haben wir gesagt, was machen wir jetzt? Zwei, drei Wolle-Songs haben wir eh schon im Programm gehabt und wir haben festgestellt, das spielt keiner und die Affinität ist eh da gewesen. Und dann haben wir gesagt,
4: kann man
3: in der Trio-Besetzung machen und dann haben wir Bock drauf, dann machen wir das.
1: Mhm. Weiter haben sie gefragt, wie die Live-CD entstanden ist. Die klingt, als ob sie viel Spaß miteinander gehabt hätten.
3: Richtig, und mit Gästen. Ja, du forderst Paul Vincent,
2: ja.
3: Ungeprobt.
2: Dafür klingt sie aber super gut.
3: Ja, und dann halt noch Thomas Roth, damals noch Geiers, gibt es ja jetzt auch nicht mehr. Und der Sebastian Scheutle, ein befreundeter Komiker, der in München lebt. Ja, und dann haben wir das aufwendige Doppel-CD-Werk-Buch, muss man sagen, ein 52-Seiten-Booklet gemacht. Und das war schon ein großes Highlight. Ne?
4: So. Absolut. Mhm. Tolle Erfahrung.
3: Und dann die zweite CD mit dem Paul, die Studiogeschichte, da auch wieder mit Präsentation und der Paul wieder dabei. Das war natürlich auch wieder eine tolle Sache. Weil das ist halt das, was auch ein bisschen so nicht so bekannt ist, dass der Paul halt für die ganze Komposition zuständig war und die Arrangements. Also er hat praktisch mehr als 50% vielleicht sogar Anteile an dem Ganzen. Gell? Mhm. Weil die Texte werden ja über die Songs transportiert, also über den Groove und über das Arrangement.
2: Ja, klar. Und,
3: ja, und der Paul ist halt auch noch ein richtig guter Kerl.
4: Die Vorbilder sind ja vorhanden. Ich meine, es war ja eine super Band. Ja. Wolle Krivanek Band war ja handwerklich schon Champions League, muss man wirklich sagen. Das haben wir natürlich auch gemerkt, als wir uns mit dem Thema dann beschäftigt haben. Und es gibt ja diverse Live-Aufnahmen, wo man dann mal die Qualität hören konnte. Studio ist ja dann immer was anderes, auf jeden Fall für mich.
2: Ja, klar.
4: Und das war schon auch ein Aha-Erlebnis. Ja, und das so hinzukriegen, ist jetzt nicht unbedingt mal in einer kurzen Jam realisiert. Also das war schon auch harte Arbeit.
3: Das glaube ich, ja. Also gerade wenn der Paul dann mal seine Frieda streichelt, kommt schon was raus. Ja, ist schon klasse. Da bin ich mal gespannt, was da heute Abend kommt. Und vor allem gerade, dass er Wolle seine Lieder weiterlebt, das ist auch mir wichtig. Weil er einfach dieser Begründer, dieser Schwaberrock ist. Klar hat es andere gegeben, aber er hat es einfach populär gemacht.
2: Ja, wobei wir wollen in Zukunft natürlich auch so die eigene Sache nach vorne schieben. Eigene Sache insofern, dass es halt schwäbische Texte auf mehr oder weniger bekannte Rock, Blues, Folksongs gibt. In Zukunft ein bisschen mehr. Heute Abend haben wir eigentlich auch vor, dass wir zwei spielen. Mal gucken, wie das Publikum drauf ist. Und ja, einfach weil das Wolle Krivanek-Programm halt auch endlich ist.
3: Ja, klar,
1: und,
3: klar.
1: So, und jetzt stimmt Sibylle Wöltjen vom Dudelsäckle aufs Konzert ein. Viel Spaß mit dem Ausschnitt aus dem Abend mit Gitze & Band.
5: So, ich freue mich, dass Sie alle da sind. Mein Schwabeherz, das lacht ganz arg, weil der Saal ist voll toll. Da freuen uns alle, sowohl die Musiker als auch ich oder wir vom Dudelsäckle. Und für diejenigen, die mich noch nicht kennen, ich bin die Sibylle Wöltjen und ich freue mich heute ganz arg, dass ich Gitze & Band ansagen darf. Ich kann mich nämlich erinnern, dürfte 13, 14 Jahre her sein, ich weiß es nicht mehr ganz genau, war ich im Februar oder im März in Esslingen und da waren wir in der Dieselstraße zu einem der letzten Konzerte von Wolle Krivanek oder ich glaube im Frühsommer ist er dann gestorben, das haben wir natürlich nicht gewusst. Und der Witz ist, im Herbst war er dann beim Henk Häberle und der ist dann auch kurz drauf verblichen und da habe ich mir schon Gedanken gemacht. Also es ging dann aber nicht so weiter, Gott sei Dank, sondern es war einfach bloß Zufall. Aber das ist schon so viele Jahre her. Wir kennen alle noch die Musik und auch, ich denke, wenn sie es weiterentwickelt hat und wenn die halt noch eigene Stück spielt, ich denke, bei bestimmten Sachen singen wir nachher mit. Und ich freue mich ganz arg jetzt auf Gitze in Band, gebe jetzt auch gleich die Bühne frei und ich darf euch bloß bitte bei den leisen Stücken nicht so arg mit dem Steck zum Kleppern. Also da ein bisschen Zurückhaltung üben und vielleicht auch, wenn nicht gerade Frau Merkel oder der Notarzt mit am Tisch sitzt, macht eure Handys aus, weil

ist einfach ätzend, wenn du dann ein schönes Lied hörst und du machst dahinter, ja, alles neu macht der Mai oder sonst was. Und man vergisst es einfach oft. Es ist ja keine böse Absicht, aber also wenn du da oben stehst, ist es nicht gerade so erbaulich. So, jetzt wünsche ich uns alle miteinander einen ganz schönen Abend und viel Spaß bei, ich habe gesagt, ist ja so eine Art Wolle Krimenek Revival und mit Gitze und Band. Viel Spaß uns heute Abend. Tschüssle. Danke.

Wunderschönen guten Abend miteinander hier. Haus am See, wunderbar. Der Sommer steht vor der Tür. Deswegen haben wir die zwei depressivsten Songs gleich am Anfang gespielt, dass man die Depressionen austreibt. Also Depressionen insofern, im ersten Song, ihr habt es mitgekriegt, da wetzt er einer 30 Stockwerk hoch, weil vermeintlich der Aufzug außer Betrieb ist, und dann ist er oben, dann ist die Süße gar nicht daheim. Und in dem Moment tut der Aufzug wieder. Und uns beide ging es um die Schwätzer, die uns jeden Tag begegnet. Und ja, so nach dem Motto, wir machen mal was zusammen. Ruf uns nicht an, wir rufen dich an, die ganze Sprich. Ihr kennt das alles wahrscheinlich auch zur Genüge. Und da kommt man sich doch manchmal vor, wie wenn man, man kann machen, was man will, aber letztlich entscheidet ein anderer, ob es klappt oder nicht. Und man denkt, man ist qualifiziert oder gut genug und trotzdem klappt es nicht. Da, es geht eigentlich zu, wie in unserer Kinderzeit, die ja noch gar nicht so lange her ist, oder auf dem Bolzplatz, gell, wie haben sie immer als Letzte gewählt. Ja, man kommt sich vor, wie wenn man einfach auszählt wird. Wie in der Kinderzeit. Ene denne, du denne.

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Allerdings, wenn die morgens im Radiowecker gescheite Musik spielen tätet, dann hätte man das Aufstanden bestimmt auch leichter fallen. Vielleicht ein schönes Gitarre-Solo von unserem Kurt Kuddel Stahl.

Das Thema Liebe zieht sich ja schon durch den ganzen Vortrag jetzt. Also, ich weiß nicht, ob ihr euch erinnert, vorher, das, wo man so mordsmäßig verliebt war und dann hat sich das zum Drache entwickelt und so weiter. Da hätten wir es am liebsten wieder los. Es gibt aber auch Situationen im Leben, da ist man zusammen und da gibt es Missverständnisse. Also hauptsächlich deswegen, weil die Frauen die Männer nicht verstehen können. Und ja, da ist man dann wieder bemüht, da muss man wieder ein bisschen was machen, dass man wieder zusammenkommt und so weiter. Und was ist das Beste? Wie kann man beeindrucken, wenn es, also vor allem die Männer, wenn sie es verbockt haben oder so, aber bei den Frauen genauso, singen. Na? Singen kann jeder. Das war schon im Mittelalter so, wenn der Bursche unterm Turm guckt ist mit seiner Laute und die Dulcinea hat oben runter guckt und wenn er schön gesungen hat und die Haare lang genug waren, hat er sich dann aufziehen können oder die Feuerwehr ist gerade vorbeikommen mit einer großen Leiter, dass man da Einlass gekriegt hat. Ja, es war schon immer so und vielleicht ist gerade jemand in so einer Situation, Singer beeindruckt auch meistens. Und, oder man kennt jemanden, der in so einer Situation ist, das hilft auch. Und wir haben dazu jetzt auch zu der Jahreszeit entsprechend gibt es auch die Musik dazu, das ist ein Reggae. Und ich war vor 15 Jahren, glaube ich, in Jamaika und haben mir das Ganze angeguckt, weil die Hände das vom Schwäbischen übernommen, den Reggae, und die Hände es aber weiterentwickelt. Die haben es dann weiterentwickelt, die haben auch ein internationales Reggae-Zeichen, habe ich festgestellt. Das geht so, also praktisch wie Peace oder Victory, aber waagrecht und immer kreisende Bewegungen. Das ist, bedeutet, das ist so der Groove vom Reggae. Ja. Und damit ihr beim Text immer wisst, wann das kommt, ihr dürft auch das ganze Lied durchsingen. Es hat auch schon Konzerte gegeben, die haben die Leute den ganzen Abend bloß noch so gemacht. Auch alles erlaubt, aber auf jeden Fall immer, wenn ihr das so andeutet, kommt, gib deinem Herz einen Stoß. Positive Vibrations. Und wenn ihr das richtig schön laut mitsingen würdet, wäre mir glücklich.

0: Ja, jetzt weiß ich nicht, wenn ihr noch Interesse für kleine Geschichte aus Höpfigheim zu hören. Von meiner entbehrungsreichen Kindheit. Ja. Ich sage ja immer, dem sind Höpfigheim gefällt, dem gefällt es überall auf der Welt. Und ja, also ich komme aus einer Generation, da war mit Luxus nicht viel. Wer war das? Das hat man so. Ja, Höpfigheim, Kindheit, Luxus. Also Luxus gab es nicht. Wenn man was Welle hat, hat man was dafür da müssen. Speziell, wenn es in Richtung Körperpflege ging. Also nicht so wie heute, da marschierst du ins Badezimmer rein, gehst an der Wasserhahne an, ans Waschbecken. Da gibt es zwei Hahne praktisch, oder Hähne, egal, politisch korrekt. Drehst du der Blaue auf, was kommt raus? Kalt Wasser. Drehst du der Rote auf? Warm, ja. Letztens hat jemand gesagt, Weißwein, der hat ja auch dann ja, also kommt Warmwasser sofort und ich kann mich daran erinnern, bei uns war das nicht so und deswegen ist der Schwabe auch immer nachgesagt worden, wir wären nicht so reinlich, weil halt praktisch einmal in der Woche badet worden ist. Das war samstags. Und das verfolgt mich bis zum heutigen Tag noch. Dass immer, wenn wir samstags irgendwo spielen, freue ich mich total, weil ich weiß, ich habe lauter frisch gewaschene Schwabe für mich. Aber heute ist Freitag, gell? Naja, die Zeit hat sich ja geändert, gell? Also früher war es einfach so, also ich komme aus einer sechsköpfigen Familie, also Eltern, zwei Stück und dann habe ich, also Vater und Mutter und dann habe ich noch, sage und schreibe, noch drei Brüder. Wir sind immer alle zwei Jahre voneinander. Und sechs Leute baden, der Boiler war ungefähr so groß. Es hat praktisch einmal Wasser gegeben und dann ist nach der festen Rangordnung gebadet worden. Zuallererst natürlich der Vater, insofern er schon daheim war vom Bürgerstäble. Dann meine Mutter und dann mir. Vier Buben, immer im Alter nach in Zweierperle. Und ich bin der drittälteste. Also wir sind am Schluss dran gekommen. Da könnt ihr euch vorstellen, wie die Brehe da schon ausgesehen hat. Und mein jüngerer Bruder, der hat es eine Zeit lang auch witzig gefunden, dass man dann das Wasser noch ein bisschen... Also, nein, sag ich. Ja. Das ist zwar kurzfristig warm geworden, aber natürlich, das war natürlich eine riesige Sauerei und dem habe ich natürlich, dem habe ich da dafür, den habe ich dunkt. Bis meine Mutter das irgendwann mal mitgekriegt hat und gesagt hat, Mensch, das darfst du nicht machen, da kann man blind werden davor. Also nicht blöd, sondern blind, ja. Aber ich war so blöd und habe das geglaubt und habe es dann bleiben lassen und wenn wir dann fertig waren, ist der Hund noch rein. Und zu guter Letzt hat meine Mutter mit dem Wasser noch die Stege unterputzt. Das Lied ist von 1967.
1: Der Badwanner Blues.

Jetzt haben wir schon ganz schön viel miteinander erlebt heute Abend. Wir haben zusammen gebatscht, wir haben zusammen gesungen, wir haben Zeichen gemacht. Und jetzt kommt quasi die Krönung. Jetzt schunkeln wir. Weil jetzt kommt der PS-Walzer. Eva Daimler.

Und warum? Gleich nochmal. Und warum? Es geht auch ein bisschen lauter.

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0: So, das war's mal wieder. Das war die heutige Sendung mit Gitze and Band. Weitere Informationen zur Band findet ihr unter gitze-band.de im Internet oder liket sie auf Facebook, dann werdet ihr immer mit den neuen Informationen versorgt. 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Und eine App ist in eigener Sache. Wenn ich mal zu euch kommen soll und eure Veranstaltung mitschneiden kann, dann würde ich mich sehr freuen. Meldet euch einfach unter kontakt@mundartradio.de oder liket mich bei Facebook unter facebook.com/mundartradio.
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Gott sei Dank davon, dass eigentlich in jeder Beziehung oder in fast jeder Beziehung, werden Sie das kennen, dass wenn Sie, vor allem wenn Sie mit dem Partner, mit dem Sie in Beziehung sind, zusammen leben, zusammen wohnen, wird es fast bei den meisten immer einen geben, der zuerst vom Fernseher einpennt. Und es ist meistens der gleiche. Ich zähle einmal der, meistens ist der gleiche. Und bei uns ist meine Frau. Bei uns ist meine Frau, aber auch hier hat sie Größe bewiesen, wo ich gesagt habe, Mensch, darf ich da überhaupt der Gutzle machen drüber? Hat meine Frau gesagt, du, für deine Weltkarriere ist mir nichts zu schade. Das genehmigt sie mir und deshalb sing es jetzt. Und es geht tatsächlich um die Situation, dass, ich wollte jetzt schon sagen hin und wieder, aber es ist ja untertrieben, aber hin und wieder schlaft meine Frau vom Fernseher ein und ich hocke da und gucke blöd. Und um das zu kompensieren, um da eine gewisse, Trauma zu überwinden, habe ich dieses Gutzle gemacht und für alle, denen es ähnlich geht wie mir. So, Herr Generalmusikdirektor, im Original ist es von John Miles und heißt Music was my first love. What a wonderful song, Sie werden nie mehr so hören wie nach diesem Gutzle.

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Das Lied von mir, eine Komposition zur Zeit, wo wir bei der Bundeswehr waren, Weigarter bei Ravensburg. Eine frühe Komposition mit dem Titel Neischla. Neischla, die Story von zwei Zwillingsbrüdern, die vom Vater in den Flur eingesperrt werden. Mit frisch angeschafften Boxhandschuhen müssen sie so lange auf sich Neischla, bis der Streit, den man oft kettet, geschlichtet war. Ich habe das Lied gemacht bei der Bundeswehr dann, ein paar Typen im Zimmer, drei Akkorde, billige Melodie, einfaches Zeug. Und draußen auffällig immer so ein algerischer Franzose rumtappt, rauf und runter tappt. Da war eine französische Garnison in Weigarten. Also nicht lange danach, in den 90er Jahren, plötzlich höre ich mein Lied Neischla im französischen Radio. Französischer Welthit. Und was macht der Franzose, der algerische Franzose, der aus meinem Lied Neischla, macht eine Mädelsgeschichte, eine arabische Mädelsgeschichte draus. Das ist ja wirklich zum Aisha. Echt zum Aisha.

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1: Herzlich willkommen zu einer weiteren Sendung von Mundart Radio stellt vor. Für die heutige Sendung war ich bei Ilus Herztropfen. Besucht haben sie im Prediger in Schwäbisch Gmünd. Bei ausverkauftem Haus haben sie dort ihr Programm Echte Elbler gespielt. Vor dem Auftritt haben sie ein kurzes Interview mit ihnen gemacht.
2: Es freut mich ganz herzlich, dass ich heute mal wieder bei Ilus Herztropfen sein kann. In Prediger, in Schwäbisch Hall sind wir das, in Schwäbisch Gmünd, oh je, jetzt hätte ich mich aber wieder verdauert. In Schwäbisch Gmünd sind wir natürlich. Ilus Stoll und Franz Auber, 22 Jahre Herztropfen, habe ich heute gelesen. Das ist ja der Wahnsinn, wenn man sich das überlegt, wie lange das in dieser Ehe schon gut geht, die ja eigentlich gar keine Ehe ist. Gell?
3: Genau, ja. 22 Jahre Krieg und Frieden.
2: Genau, ja. Das ist aber heftig, ja. Lena und Malis, ihr habt gelesen, ihr habt 5 Programme, mit denen ihr da arbeitet. Macht ihr die immer parallel oder wie macht ihr das?
4: Ja, die laufen im Moment parallel, also, genau.
2: Ihr könnt wirklich jedes Mal im Prinzip geschwind mal umschalten?
4: Ja, natürlich, ja. Neu wir dann halt geschwind damit. Der Anfang mit einer

0: wieder machen müssen, das ist klar.
1: Ja, ja, ja. Das stimmt. Wir dann auch immer wieder, sobald es ein bisschen Luft hat unter der Woche, wenn wir beieinander sind, proben wir immer wieder mal eine Geschichte, dass sie wieder sitzt. Und so läuft das das ganze Jahr. Ja.
0: Und dann kommt einfach aus dem Leben sozusagen.
2: Ja, dann, ja, oder? Die Geschichte kommt rein aus dem Leben. So wie der Normalo in dieser, auf dieser Welt ist. Mhm.
0: Was auch schön ist, ist, dass er Lieder immer mal wieder singen. Das habe ich jetzt da das letzte Mal, also richtig erstmal wahrgenommen, muss ich ehrlich sagen. Gell? Das ist mir noch gar nicht so aufgefallen. Und das hat das Programm so nochmal getoppt, will ich mal sagen. Das ist natürlich auch eine schöne Geschichte.
2: Doch, wir singen beide gern und das Glück haben wir, dass auch unsere Stimme gut zusammenpassen.
0: Ja.
2: Das ist doch, das ist ein Glück, da muss man nicht viel proben.
0: Ja, ja, ja. Und was ich auch mal bei irgendeiner Veranstaltung von euch mitgekriegt habe, sind auch nachdenkliche Sachen drin. Ja, gerade der Hugo Breitschmidt, der ja mit diesem Unsere Erde eigentlich ein Wahnsinnsgedicht gemacht hat, gell, das haben wir ja auch immer wieder gebracht.
2: Ja, man hat einige Sachen vom Hugo Breitschmidt Gedichte, weil er hat uns da die Zusage gegeben, dass wir das nehmen dürfen. Und gerade das am Anfang, den Traum, den machen wir besonders gern, weil der passt einfach zu der heutigen Zeit.
0: Ja, das ist wirklich wahr. Und ich finde, das macht auch euer Programm rund, dass, wie gesagt, es gibt viel zum Lachen, ganz klar. Es gibt wunderschöne Sachen, wo man fast mitsingen kann und dann noch solche nachdenkliche Sachen. Das ist also wirklich schön.
2: Ja, das ist wichtig. Man kann nicht bloß lachen. Ja. Man muss auch denken.
0: Ja, in der heutigen Zeit ist das wirklich wahr. Ja, 2016 habe ich echt kennengelernt, eigentlich beim Sebastian Blaupreis, wo er den ersten Preis gemacht hat. Das ist ja jetzt auch schon wieder 9 Jahre her. Ist doch jetzt einiges passiert in der Zeit. Und was ja auch fast.
2: Aber das hat uns schon ein bisschen geklopft, dieser Preis, das muss man sagen. Das macht schon eine Runde.
0: Aber war er davor schon selbstständig oder hat er das erst danach noch angefangen?
2: Nein, wir waren vorher schon selbstständig.
1: Ja, das heißt, du warst selbstständig. Ich bin 2016, also in dem Jahr vom Sebastian Blaupreis, ab Februar, war bei mir Selbstständigkeit da.
0: Okay.
1: Ja, da
0: hat das angefangen. Ja, ja. Und dann natürlich Hilus Herztropfen im Fernsehen. Das hatte ich auch jedes Mal. Donsdorf war ja das Erste, was er
2: da immer gemacht hat. Ja, mit der Fasnacht sind wir jetzt erst so im Fernsehen gekommen. Und jetzt hat sich ja der SWR auch überlegt, dass man Schwäbisch braucht. Und wir kommen ja auch erst abends um 22 Uhr dienstags mit der Comedy-Scheune. Aber der Schwab ist ja heute früher fertig mit dem Schaffen.
0: Ja, das passt auch. Das passt. Das ist gerade so schön, um dann auch ins Bett gehen, finde ich. Genau, also ich gucke euch wirklich auch gern, auch dass das beim Benni ist. Da ein Aufhausen, ist ja auch hinter viel Teufel, aber ist auch eine schöne Geschichte.
2: Ja, ja.
0: Und ich meine, das freut mich ehrlich gesagt, wenn man gerade auf der SBR kommt, dass ich jetzt endlich merke, es ist gar nicht so schlecht, was da kommt.
2: Ja, man muss die Mundart schon noch ein bisschen pflegen.
0: Ja, ja. Ja. Jetzt, wenn noch Musiker dazukommen, das wäre eigentlich schön, wenn da, so wie früher bei Hannes und der Bürgermeister, stumpf ist, wenn es mal zwischen euch mal spielen können. Da noch jedes Mal irgendein kleiner Eck dazwischen. Nur als kleiner Tipp, falls mal jemand fragt.
2: Also wenn wir da mal was zum Mitschwätzen hätten, dann sagen wir das.
0: Nee, weil die haben es wirklich schwer. Ich halt immer voll das Haus, das ist auch toll. Ja, man hat ein Wahnsinnsprogramm, aber in der Neibisch, das weiß er ja selber, da hat man ewig, bis man da dann schießt auf der Boden.
2: Ja, heutzutage muss man da richtig kämpfen.
0: Ja.
2: Aber man muss auch dazu sagen, ich persönlich habe jetzt schon 30 Jahre meines Lebens da reingehängt, dass wir so weit kommen, wie wir sind. Also das muss man schon sagen.
0: Ja, ich sag ja, man weiß, wie schwierig das ist. Ja. Ich schwätze mit viel aus der Szene. Ja. Echte Elbler-Fit-Programm, das darf mich auch noch interessieren, was erwartet uns?
2: So wie wir auf der Alp oben halt sind, wie die Land und Leute sind, wir haben es ein bisschen von den Hickerscheißer, wir haben es ein bisschen von den Einheimischen, von den Handwerkern, einfach was so ein richtiger Elbler ausmacht, das sieht man in dem Programm.
1: Mit dem Umgang miteinander, genau, von den Elbler und auch die Städter natürlich,
0: Also in was für viele Rolle da schnell geschlupft, das ist ja der Wahnsinn, das ist absoluter Wahnsinn. Ja.
2: Es macht natürlich auch aus, wenn man so viel spielt wie mir, dann ist das schon.
0: Ah ja, klar.
2: Dann macht das, wird man da schon flink, erstens beim Umziehen und zweitens auch beim Umswitchen in eine andere Rolle, wird man flinker.
0: Ja. Nee, also wie gesagt, sicher jetzt noch nicht lange her, dass ich war in der Fässlermühle, gell. Da hast du wirklich, denkt, das sei alles am Stück, obwohl er ja dauernd hat und sie und war schön manchmal so einer da und so. Also echt klasse. Vielen Dank, dass ihr heute mal da seid durfte
2: wieder.
0: Wir
2: danken, dass du da warst.
0: Gell? Und wie gesagt, ich hoffe, dass ihr euch noch lange her. Gell? Und wie gesagt, vielleicht

0: das, ja, glaube, das wäre so mein Wunsch an der SWR. Gucke, dass er auch immer mal wieder einen Musiker dazu einladen.
1: Ja, das machen wir bestimmt einmal. Alles klar, also, bis dann.
0: Dankeschön, ich freue mich aufs Programm.
2: Dank, bitte. Okay. Dankeschön. Ja.
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4: Ja, ich habe vorher gesagt, wir schreiben unsere Geschichte selber. Und da überlegt man immer, mit was kann man den Menschen zum Lachen bringen heutzutage. Und da ist uns Apotheke eingefallen. Weil wir haben in einem Städtle eine kleine Apotheke und da hat so ein netter Apotheker und der erzählt Geschichten. Und da erzählen wir euch jetzt eine davon. Viel Spaß.
5: Heimat, du weißt was? Ich verschnauf hier nämlich. Ja. Ja, du lachst, weil ich bin das ganze Städtle gesprungen. Wenn du so gesprungen wärst, dann hättest du auch nicht mehr verschnaufen. Jetzt.
4: Grüß Gott, Herr.
5: Meier.
4: Meier.
5: Großes M und kleine Eier. Ja.
4: Ja.
5: Gell, so sein.
4: Jetzt, Herr Meier, wie kann ich Ihnen denn helfen?
5: Das ist recht, junge Frau, ja, dass Sie da sind.
4: Ja, freilich.
5: Sie, ich wollte Sie fragen, sind Sie in dem Laden da hinten Komponent?
4: Sie meinen kompetent?
5: Ja, oder so, ja.
4: Ja,
5: oder
4: natürlich.
5: So, ja.
4: Ja. Oh, natürlich.
5: Das ist recht, junge Frau, ja.
4: Was hätten Sie denn gemacht?
5: Ja. Weil ich wollte fragen, ob es bei Ihnen da in der Apotheke so, helf mir, wie heißt das? Ja, die so Vigratna-Tablette geht.
4: Was möchten Sie?
5: Hat die so wie Gradna, gell, Talia?
4: Meinen Sie Viagra?
5: Oder so, ja, oder so, ja, ja.
4: Ja, das sind wir schon da.
5: Oh, gucken das Sie. Ist recht, ja.
4: Natürlich sind wir das.
5: Ah, ja.
4: Sie, eine Pille vor dem Verkehr lädt auch im Alter das Gewehr.
5: Du weißt, war noch nicht einmal 4, 5 Stück. Du, noch, ja, noch wird schon einer helfen, gell? Ja, das ist recht, junge Frau. Ja. Dann sind wir es nachrichten,
4: jawohl,
5: gell?
4: Das
5: wunderbar.
4: Sonst noch ein Wunsch?
5: Ja, Sie, noch wollte ich Sie fragen, haben Sie so Einlagen in die Hose, ne?
4: Ja.
5: Wisst ihr, wenn man inkompetent ist?
4: Sie meinen Inkontinent.
5: Oder so, ja.
4: Gucken Sie, das haben wir da.
5: Oh, haben Sie
4: diese Größe oder größer?
5: Nein, Sie da nehmen die ganze Packung mit. Sie, das kann man ja immer brauchen.
4: Das brauchen wir immer natürlich.
5: Ja, das dann sind wir auch herrichten.
4: Ja, das liegt Ihnen alles
5: zusammen. Das ist recht, junge Frau.
4: Ja.
5: Ah ja, gut,
4: ja. Sonst noch einen Wunsch?
5: Ja, Sie, was ich Sie auch noch fragen wollte, haben Sie so ein, wie sagt man da, das Schwab sagt, so ein Schmutz? Also ein Schmutz halt.
4: Ein Schmutz?
5: Ein Salb.
4: Eine Salbe, ja, das haben wir da.
5: Ein Salb.
4: Für was hätten Sie es denn gebraucht?
5: Zum Einreiben, wenn man wund ist.
4: Ah, da brauchen Sie ja Wund- und Heilsalbe.
5: Ja, oder so.
4: Gucken Sie, das habe ich Ihnen da.
5: Ha, ja,
4: ganz dünn auftragen, die hilft Ihnen.
5: Aber da tut man eine Portion drauf und dann läuft es. Ja, ja. Wie heißt es, wie viel hilft viel, gell?
4: Ja.
5: Oder? Da, guck, du ihn nicht da, du machst es auch so, gell? Ah ja, sie ist ja. Das dann sind wir auch herrichten.
4: Genau.
5: Das ist recht, junge Frau.
4: Alles.
5: Ja. Neu, was ich Sie auch noch fragen wollte, haben Sie etwas für mein Rheumatismus?
4: Rheumatismus?
5: Ja, haben Sie da etwas?
4: Ja, da haben wir einen Schmerz gegeben. Haben Sie da Schmerzen?
5: Ja, mit dem Reismatis habe ich mal her.
4: Ja, das ist auch ein altes schwäbisches Wort.
5: Ja, sage ich doch, Reismatis. Ja.
4: Gucken Sie, da haben Sie Ihnen ein Schmerzgel.
5: Oh, ja.
4: Das hilft Ihnen.
5: Da tue ich auch eine Portion drauf, noch passt
4: so
5: es. Das dann sind wir auch herrichten.
4: Ja, natürlich.
5: Oh, das ist recht, junge Frau.
4: Genau.
5: Ja. Ah, ja.
4: Noch einmal alles.
5: Neu, Sie?
4: Noch nicht.
5: Dann wollte ich Sie noch fragen, haben Sie auch, Herrschaft, wie heißt denn das? Ja, genau, Komodome in meiner Größe. Ja.
4: Sie möchten Kondome?
5: Ja, oder so, ja, oder so, ja.
4: In Ihrer Größe?
5: Ha, ja, sollte ja passen, oder? Gell? Ah. Das ist ja blöd, wenn das Ding nicht passt. Ja, es
4: nein,
5: passt.
4: So viel ich sehe, haben wir das nur in Einheitsgröße.
5: Ja, was gibt's da? Wie viel? Wisst ihr immer? Ja,
4: einzeln gibt's die nicht. Die gibt's in 6,
5: aha,
4: 12 oder 24.
5: 24. So machen wir es, ja.
4: 24 Stück?
5: Ja, so machen wir es, ja. Gell?
4: Ja, die muss ich in dem Lager holen.
5: Ja, das passt schon, das dann zum Herrichten.
4: Ja,
5: gell?
4: Das ist richtig. Oh,
5: das ist recht, junge Frau. Oh ja, das ist gut, ja.
4: Sonst noch etwas?
5: Ja, noch wollte ich Sie noch fragen, haben Sie Heftpflaster am Stück?
4: Heftpflaster? Ja, natürlich, das haben wir am Stück, gucken Sie her. Wenn ich eine Hautfarbe ist.
5: Was gibt's
4: oder
5: da
4: eines, wenn Sie einen Verband machen.
5: Da nehmen wir beides mit, das können wir auch immer brauchen.
4: Ja,
5: gell?
4: Das haben wir wohl.
5: Das dann sind wir auch herrichten.
4: Ja, das ist
5: die junge Frau, das ist recht, junge
4: genau.
5: Frau. Ja, das ist recht, ja. Gut, ja.
4: Sonst noch etwas?
5: Oh ja, noch was ich Sie auch noch fragen wollte. Haben Sie etwas für meinen Blutdruck?
4: Ja, wie hoch ist er denn?
5: Also mein Blutdruck ist auf jeden Fall höher wie meine Rente. Ja, da braucht es auch nicht viel, gell? Das hast du gleich bei ihr genannt. Ja.
4: Sie, da müssen Sie aber vorher zum Arzt.
5: Ja.
4: Ja, wisst Sie, da brauchen Sie ein Rezept. Je nach Höhe kriegen Sie da ein anderes Rezept, gell? Ja. Und dann kommen Sie halt wieder her, gell?
5: Das ist recht, junge Frau.
4: So machen wir das.
5: So machen wir das, gell? Dann haue ich alles als ob für den Gott, gell? Ich sage immer, eine gute Zeit und ein gesunder Leib, du noch passt es mitnehmen, gell? Also machen Sie gut.
4: Halt, Herr.
5: Meier. Großes M und kleine Eier, ja.
4: Sie, jetzt habe ich Ihnen doch alles hergerichtet und Sie nehmen jetzt gar nichts mit.
5: Oh, das habe ich Ihnen noch gar nicht erklärt. Wissen Sie, es ist so, ich bin doch jetzt schon 89.
4: Ach was.
5: Ja, du und ich heirate nächste Woche nochmal.
4: Ah, schön, ja.
5: Und dann habe ich gedacht, ich lasse bei Ihnen da in der Apotheke den Hochzeitstisch machen.
4: Hochzeitstisch. Man glaubt's ja nicht. Ja, das wissen die Jüngeren, da man nicht mehr so, was ein Hochzeitstisch ist. Aber in meinem Alter weiß man das schon noch. Ja, ich sage immer, Alter schützt vor Liebe nicht, gell? Zum Doktor kommt der alte Meier und sagt, ich gebe noch lang keine Ruhe, ich hau jetzt bald meine Hochzeitsfeier und gang schon auf die 90 zu. Meine Braut kann's kaum verwarten. Du isch recht rassig, ja, ich weiß. Drum frage ich Sie, Herr Doktor, könnte es schaden, eine Hochzeitsnacht ganz heiß? Der Doktor ringt mit seinen Händen und sagt, mein lieber Meier, das könnte tödlich enden, die Nacht nach so einer Feier. Der Meier nimmt's gelassen und sagt ganz lässig cool, ach was, Herr Doktor, es wird schon passen. Wenn sie das nicht aushält, stirbt sie wohl. Ja.

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2: Wenn ihr auch mal ein Programm von Hilus Herztropfen besuchen möchtet, auf ihrer Homepage hilus-herztropfen.de findet ihr alle Auftritte unter Termine. Aber beeilt euch, die Veranstaltungen sind oft schnell ausverkauft.
3: Hallo, Linkmichel.
4: Grüß dich, mein Lieber.
3: Erstmal möchte ich dir herzlich zu 30 Jahre Linkmichel gratulieren. Wir haben ja letztes Jahr eigentlich schon 30 Jahre gemacht, aber das Jahr war ja im Prinzip sozusagen jetzt. Und jetzt kommt ja die Premiere.
4: Jetzt ist die Premiere vom Best of und 30 Jahre Linkmichel. Also ich muss echt sagen, ich kann selber kaum glauben, 30 Jahre. Ewigkeit.
3: Wie hast du denn jetzt die Auswahl gemacht? Das ist ja eine Fülle von Möglichkeiten, die du da in 30 Jahren zusammengebracht hast.
4: Das sind tatsächlich 30 verschiedene abendfüllende Programme. Und es ist wirklich schwer, weil ich habe zuerst ein Programm zusammengeschrieben, okay, das wäre dann ungefähr 4 Stunden gegangen. Und das musst du dann wieder alles rauskürzen, da musst du wieder alles machen. Und jetzt habe ich halt so kurz, wie ich halt denkt habe, und ich glaube, es ist, passt so.
3: Super. Gibt es denn irgendwas, was da ganz besonders am Herzen liegt? Ein ganz spezieller Sketch?
4: Ja, ich habe vor 25 Jahren habe ich mal eine Nummer geschrieben mit der Sharon Stone. Und die spiele ich immer, überall. Okay. Spiel ich, also das ist die Nummer, wo ich am öftesten in meinem ganzen Leben gespielt habe. Ich spiele sie nach wie vor. Das ist toll. Auf der anderen Seite ist es natürlich auch ein bisschen schwierig. Nicht, wenn du vor 25 Jahren quasi dein größter Erfolg hast. Aber die Nummer kommt super. Also die liegt mir, das ist die Nummer, die mir am meisten am Herzen liegt.
3: Ja, super. Dann gab es bestimmt auch mal eine Geschichte, die da total in die Hose gegangen ist.
4: Ja, zum Beispiel habe ich mal die grandiose Idee, dass man auf Mallorca auftritt, am Ballermann.
3: Okay.
4: Grandios, schwäbische Comedy auf Mallorca.
3: Klasse.
4: Der Jürgen Drews, der Comedy. Und dann bin ich da tatsächlich auftreten, nachmittags um 4 Uhr. Damals hat man da so Geigenmikrofone gehabt. Da waren 300-400 Leute drin in dem Laden. Bin auf die Bühne. Das hat keinen interessiert. Null, gar nichts. Hab da 10 Minuten geschwätzt, null, niemand hat sie interessiert. Hab dann irgendwann gesagt, Leute, so, ich merke, das ist jetzt hier nicht das richtige Ambiente. Bin von der Bühne runter, hat keinen interessiert. Und irgendwann ist der Wirt von dem Laden zu mir hergekommen und hat gemeint, Michael, macht da nichts draus, sind heute auch 90% Engländer da. Ah, das war das Größte, was ich
3: Ich glaube, da wäre ich im Boden versunken. Gell? Wenn du weißt ja, die Masse, die grüßt dich und dann passiert gar nichts.
4: Nee, aber du brauchst auf dem Ballermann auch wirklich eine Comedy mal. Also, und vor allen Dingen kein Schwäbisch, das bringt überhaupt nichts.
3: Ja, okay. Wobei man ja denkt, sind fast lauter Schwaben dort, gell? Wenn man so sieht, wer hier alles noch normale fliegt. Gell?
4: Ja, klar.
3: Ja, wie bereitest du denn auf so einen Auftritt eigentlich immer vor? Das haben wir eigentlich auch noch nie besprochen. Ich weiß, du brauchst ein bisschen Ruhe vorher, das haben wir ja schon geschwätzt, aber du hast ja bestimmt auch einen Vorlauf. Wieso?
4: Ja, aber das eigentlich passiert, dass die Leute fragen oft, wie kannst du das alles auswendig lernen? Erstens, ist jetzt stur auswendig gelernt? Und zweitens, das, was du lernst, lernst du ja schon beim Schreiben quasi. Also du machst ja an einem Satz teilweise ewig rum, wie machst du die Wortstellung, damit die Pointe am Ende, und dann hast du das irgendwie drin und dann probst halt noch im Auto, wenn du unterwegs bist, oder ja, aber das ist eigentlich, also das sehe ich jetzt nicht als
3: Problem,
4: als das größte Problem. Mhm. Ne? Das funktioniert eigentlich immer.
3: Das ist ja toll. Mhm. Du tust ja nicht bloß neue Auftritte. Ja, da gibt es ja auch die Schwabenacht, da kommt ja jetzt auch gerade wieder vieles an. Ist das was Besonderes, wenn du mit anderen zusammen auftrittst?
4: Ich mache beides gern. Es ist natürlich, wenn du mit anderen zusammen auftrittst, dann hat das Publikum die Möglichkeit, dass sie halt viele verschiedene Arten von Comedy sich angucken können. Und wenn du allein auftrittst, hast du eher die Möglichkeit, dass du zum Beispiel einen roten Faden einbaust, einen Running Gag. Das geht natürlich nicht. Wenn du bloß 15 Minuten auf der Bühne stehst, kannst du das nicht. Das kannst du halt nur bei Soloprogrammen.
3: Das macht dir aber eigentlich aus, genau die Sache.
4: Ja, also ich mache wirklich, wie gesagt, beides gern. Und ja, lauft auch.
3: Ja, ich habe es gesehen. Ist jetzt fast schon wieder überall ausverkauft.
4: Ja,
3: Restkarte. Für Sonntag kann ich noch ein bisschen geworben, falls doch nur die eine oder andere Restkarte dann.
4: Ja, Sonntag ist immer ein bisschen schwieriger.
3: Ja, aber kann ja sein, wie gesagt, vielleicht.
4: Du kennst schon Freitag, Samstag kennst locker 100 Karten mehr verkaufen, aber Sonntag ist immer
3: Kontator. Ja, klar. Ja, stimmt. Ich gucke auch lieber Tato. Wobei das mal bei den Duwab-Mädchen. Die hören ja jetzt auf und da gibt es ja auch Geschichte. Ja. Dann habe ich was total Faszinierendes gefunden, das wusste ich gar nicht. Was? Michel will es wissen.
4: Ja,
3: das
4: mache ich mit der Nördlinger Zeitung. Ja, okay. Genau. Ja. Das ist so, da gehe ich mit meinem Kameramann und meinem Tonmann, gehen wir zu Unikate oder interessante Leute im Neufner Tal und stelle denen ein paar Fragen.
3: Nee, war toll, ich habe die bei ja geguckt, war toll. Ja, und dann natürlich das Absolute. Ein Buch ja, von dir.
4: Das war so. Meine Frau ist ja Autorin.
3: Ja.
4: Und meine Frau hat gesagt, Michel, du musst ein Buch schreiben. Und ich sage, auf gar keinen Fall, nie im Leben, mache ich nicht. Und jetzt ist es fertig. Also sie hat sich durchgesetzt. Und das Buch heißt Meine Frau, ich und andere Ungereimtheiten. Und ja, der Titel sagt ja eigentlich schon alles.
3: Ja, ja, das bin ich gespannt. Ich glaube, es wird echt ein Bestseller, weil man einfach da dein Leben ja irgendwo auch mit begleiten kann.
4: Sicher,
3: und sich
4: klar.
3: Wirklich, wie du auch schreibst, dich wiederfindet. Das glaube ich schon auch.
4: Ja, das, nicht nur mich. Der ein oder andere wird sich selber wiederfinden.
3: Das habe ich gemeint. Ja, jetzt bin ich auf alle Fälle auf heute Abend gespannt. Bestimmt fulminantes Programm, wie immer. Es wird bestimmt eine tolle Geschichte wieder heute Abend. Frei mit drauf. Und viel Spaß und viel Glück.
4: Vielen Dank, mein Lieber. Und ich werde heute Abend, wie immer, alles geben. Und Leute, ich sage euch, hört mehr Mundartradio. Dankeschön.
3: Danke.
2: Und jetzt wünsche ich euch viel Spaß mit zwei Ausschnitten aus seinem neuesten Programm. Und natürlich darf da dabei Sharon Stone nicht fehlen.
4: Nee, Andrea, kennst du Basic Instinct, der Film? Basic Instinct. Mein Dieter, das Sohn kennst, weiß ich. Hua, du auch. Hast du noch einen Kuchen dürfen? Nee, die meisten von euch werden Basic Instinct kennen mit der Sharon Stone. Und wer Basic Instinct kennt, der kennt auch diese berühmte Verhörszene. Es ist eigentlich die Szene des Films, ja, wo die Sharon Stone an diesem kurzen Gläutli auf dem Stuhl hockt. Und da macht sie ja Folgendes. Ich darf es gerade mal kurz in Zeitlupe demonstrieren. Also zunächst hat sie die Beine verschränkt. Dann geht sie her, setzt ein Bein ab. Und verschränkt die Beine dann wieder. Und jetzt hat er die damals drunter orkid. Nix. Jetzt war das aber eine verdammt kurze Szene. Die Szene war verdammt knapp. Da hast du also damals mit der Standbildtaste vom Videorekorder... Wow, ich wette 100 Euro, du hast es auch probiert. Ich wette. Ist ja egal, jedenfalls meine Frau und ich, wir schauen Basic Instinct, gerade diese Szene. Und da freuen wir uns so, ja Menschenskinder, da geht es wieder mal nur um Sex. Ich sag, hä? Naja, das soll doch nur scharf machen. Ich sag, pff. Ja. Schatz, sag ich, das hast du hier natürlich erneut einmal wieder ganz messerscharf analysiert. Weißt, deswegen sitzt da nämlich auch die Sharon Stone, ja? Und eben nicht Mutter Beimer. Ne? Deswegen heißt der Film nämlich auch Basic Instinct, ja? Und eben nicht zwei Stützstrümpfe aus Castrop-Rauxel. Meinen Sie, aber die gefährte schon die Sharon Stone? Ich sag, bitte? Naja, mit der wird's schon was anfangen. Ich sag, du Schatz, das ist doch wirklich so eine saublöde Frage. Sie überlegt bitte mal selber, du, wann in meinem Leben soll denn ich einmal die Sharon Stone treffen? Aber wenn? Ich sag, ja, aber wann? Aber wenn? Aber wann? Aber wenn, aber wann? Aber wenn, aber wann? Aber wenn, aber wann? Aber wenn, ich sag's sicherlich, wenn's nein läuft, Vollgas! Ne, kann doch gut sein. Kann doch gut sein, ne? Überlege mal, es ist
5: Sonntagmittag. 13.30 Uhr. Der Michel hockt daheim in Neufen auf seinem Sofa. Er trägt dabei seinen 180% Polyester-Wohlfühl-Jogging. Kennt ihr die 180% Polyester-Wohlfühl-Jogging? Wo du so nach einmaligem Tragen so geruchsmäßig meinst. Lieber Gott, du sag einmal, steh ich doch eigentlich im Katzenklo drin, du. Und auf einmal steht der Michel fest, oh mein Sohn, mischt Zigarettenschachtel leer. Also schlüpft er behende in seine Adiletten, hockt ins Auto rein und fährt von Neufen aus zur nächstgelegenen Tankstelle nach, Achtung, Linzenhofen, um sich dort Zigaretten zu kaufen. Gegen 13.45 Uhr betritt der Michel die Aral-Tankstelle Weiß in Linzenhofen. Und wie jeden Sonntag um 13.45 Uhr in der Aral-Tankstelle Weiß in Linzenhofen rappelt die Katz, schnappt doch da die Sharon Stone rein. Sie will sich 3 Liter Motoröl kaufen. Zum der Körper einreiben. Und wie jeder Hollywood-Giganten-Millionen-Weltstar reagiert, wenn er mich sieht, ist sie natürlich verschüchtert. Ne? Gut, irgendwann traut sie sich dann, mich anzusprechen und sagt so, oh mein Gott! Jesus Christ! Are you the famous Link Michel? Who had great shows in Dornstetten, Grabenstetten, Feldstetten. Und ich sag yes and in Neufen also. Und weil es in dieser Tankstelle so saumäßig gemütlich ist, da zahle ich ihr noch kurz den Unterberg. Und auf einmal sagt Sharon Stone, hey, famous Link Michel, I have a great idea. Let's take my Learjet and let's fly together via Frankfurt to L.A. Und ich sag so, yes, Frau Stone, that's a real great. Also vom Ding her. But mine, I have a match. Jetzt pass mal auf. Let's doch einfach take my Ford Mondeo and let's drive together to my hometown Neufen. Und Sharon Stone ist natürlich kurz vor der totalen Ekstase. Klar, überleg mal, sie schon im ganzen Leben ist ja sie noch nie Ford Mondeo gefahren. Ich tu noch schnell die Kindersitze hinter raus. Und fahre mit der Sharon Stone im Ford Mondeo zu mir heim. Und kurz bei mir vom Haus fällt mir sein. Kurz vom Haus denke ich, Mensch, Michael, du bist ja Depp. Du hast ja gleich dran denken müssen. Herrgott, noch mal, du hast ja schon Besuch. Aber gut. Sag mal, okay, dann muss halt in dieser Situation, in Gottes Namen, die Julia Roberts so lange in der Garage. Kann meine Frau nicht drüber lachen. Aber weh, komm mal da rein im Fernseher, da rein kennt ihr alle, wo die Frauen so drauf abfahren, da rein. Ich sage immer, der böse Klebestift, der Bad Brit, wie der Bad. Wenn der böse Klebestift im Fernsehen kommt, der Bad Brit. Oder der andere Depp da, der Johnny. Du, da kniet meine Frau vor der Kiste, da stupft die fast in den Fernseher rein. Oh, der Bad Brit, oh, der Johnny Depp. Ich sage, was willst du jetzt mit dem Depp, Johnny Depp? Ich sage, du pass mal auf, der raucht. Der sauft. Ne? der Hurt. Und bei aller Liebe, Schatz, aber das kann ich besser. Oh. Na, ist ja so. Nee. Da kriegst du diese finsteren Gedanken. Hast du ab und zu so finstere Gedanken? Hä? Hast du ab und zu?
3: Nein.
5: Nein, soll er rausgehen, dann kannst du ein Befreiter sprechen. Wisst ihr, was mein finsterster Gedanke ist? Das ist, dass ich irgendwann einmal irgendwo vor irgendeinem Publikum stehe und auf einmal erhebt sich vollkommen unvermittelt eine Frau im Saal und ruft mir hingebungsvoll entgegen: Michel, ich will Geld von dir. Und ich rufe zurück: Welches? In der Pause habe ich mir gerade reiflich überlegt, ob ich das jetzt echt sagen soll. Aber mir scheißegal, ich ziehe das jetzt gnadenlos durch. Es mag sich ein bisschen emotional anhören, ein bisschen gefühlsduselig, bis ich halt Sachen anhöre, wenn sie direkt von Herzen kommen. Das glaube ich auch das erste Mal, dass ich das überhaupt zu einem Publikum sage. Aber wisst ihr, ich war schon in vielen Städten. Ich war tatsächlich schon in vielen. Ich war schon in Berlin, in München, in Stuttgart natürlich. Ich habe die humoristische Triangel der Schwäbischen Alb bereist. Also Grabenstädter, Donnstädter, Feldstädter, war ich. Und überall, wo ich war, habe ich mich vor das Publikum gestellt und habe gesagt: Und Herrschaften, ihr seid das beste Publikum von der ganzen Welt. Ja, und überall habe ich gelogen. Weil ihr seid natürlich das beste Publikum. Ja.

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1: Herzlich willkommen zu einer weiteren Sendung von Mundartradio stellt vor. Für die heutige Sendung habe ich Doo-Wop-Mädle besucht. Die haben im Dezember 25 im Theaterhaus Stuttgart ihr Abschiedskonzert gegeben. Vor dem Konzert habe ich ein kurzes Interview mit ihnen geführt.
2: Ja, ich freue mich, dass ich heute bei den Doo-Wop-Mädle bin. Anne Theater, Babs Steinbruck, Gesa Schulze-Kalais und Susanne Herle. Tolle Gruppe, habe euch leider bis jetzt noch nicht gehört. Ihr feiert heute euren 5. Geburtstag. Sollte mich doch echt mal interessieren, wie das alles losgegangen ist.
3: Also das war so, im Winter 2021 gab es ja Corona und über Weihnachten einen Lockdown. Das heißt, man durfte sich nicht treffen. Und schon das ganze Jahr über war es ganz schwierig, sich mit mehreren Leuten zu treffen oder auch in Chören zu singen und so weiter. Und genau am 21. Dezember habe ich gedacht, also entweder muss ich jetzt was anfangen oder von der Brücke springen. Und dann habe ich gedacht, komm, ich schreibe meine Freundinnen vom Comedy-Stammtisch eine WhatsApp, ob die mit mir eine vierköpfige Frauengruppe macht, die schwäbische Songs bzw. internationale Welthits auf Schwäbisch macht, und zwar in so 50er Jahr Petticoat-Kleider. Toll. Und innerhalb von einer halben Stunde kamen drei begeisterte Ja, wir sind dabei! Und keine zwei Stunden später waren bereits die ersten Kostüme bestellt.
2: Ja, da absolut.
3: Da haben wir natürlich noch keinen Ton miteinander gesungen gehabt, ging ja auch nicht in der Zeit, aber Kostüme waren schon mal da. Und ich glaube, bevor wir der erste Ton gesungen haben, hatten wir schon vier Outfits. Und man wird sie heute Abend alle sehen.
2: Ja, da bin ich auch gespannt. Ja. Ja, das ist eigentlich auch das, was euch einzigartig macht. Da brauche ich jetzt eigentlich meine nächste Frage gar nicht mehr bringen. Das ist natürlich genau das, was ja auch besonders ist an euch. Ja. Gibt es ein besonderes Highlight, das ihr in diese 5 Jahre markiert habt?
3: Oh, es gibt ganz viele Highlights. Also das ging schon los. Ganz am Anfang hatte mir ein tolles Probenwochenende in Rotteburg. Theater Hammerschmiede haben wir ein ganzes Wochenende geprobt. Und danach war dann unser erstes Programm eigentlich auftrittsreif. Und das war ganz toll, weil es war eine super Stimmung. Wir haben dort auch übernachtet und haben so richtig wie junge Mädler nachts Pyjama-Partys gefeiert. Und im SWR-Fernsehen kam da gerade irgend so eine Schlagerparade und dazu haben wir wild getanzt. Also das war schon mal ein super Einstieg. Und dann war natürlich ein großes Highlight der Auftritt bei Andy Borg im Fernsehen, im SWR. Und es war auch sehr schön, dass die von sich aus auf uns zukommen sind das und uns gefragt Stimme, ja. haben. Und dann waren wir bei Kaffee und Tee auch im SWR-Fernsehen. Da war ich früher schon mal gewesen mit Honey Pie als musikalischer Act und habe mich da so erinnert, dass doch da immer freitags eigentlich Musik war. Mhm. Und die haben dann aber gesagt, nee, machen sie nimmer. Und die Babs hat dann dort so oft angerufen, bis sie gesagt haben, na kommet halt.
4: Dass die nicht mehr anrufen.
5: Wir waren die erste Band, die nach Corona dort live singen durfte.
2: Ja, ja, das war toll. Ja.
3: Und die machen auch immer was ganz Nettes, jetzt gerade auch für deine Radiosendung. Die lassen Mundartbegriffe immer erraten. Also es wird ein Mundartbegriff so ausgestrahlt und dann darf das Publikum einfach, glaube ich, anrufen oder so und sagen, was sie denken, was dieser Mundartbegriff eigentlich bedeutet. Und da haben wir dann, als wir dort waren in der Sendung, haben wir das quasi als Song gemacht, dieses Rätsel.
4: Stimmt, und das haben wir auch noch extra eingesprochen.
3: Ja, genau.
4: Stimmt, da gab es einen extra Clip.
3: Ja, genau, haben wir einen extra Clip produziert mit dem Song, wo quasi der Begriff drin war und das wurde dann an. Und nachdem wir dort waren, ist dann der SWR wieder dazu übergegangen, regelmäßig Gruppen da auftreten zu lassen.
2: Also hat sich doppelt gelohnt sozusagen.
3: Hat sich doppelt gelohnt, weil ich finde es schon einfach immer schön, wenn Live-Musik ist in der Sendung. Klar. Natürlich ist es mit einem gewissen Aufwand verbunden, aber das lohnt sich, finde
2: ich. Aber das ist ja genau das Problem an der ganzen Geschichte, dass man einfach solche tolle Sachen zu wenig eigentlich bringt. Im SWR hin und wieder kommt ja mal was, aber es ist einfach doch zu wenig.
3: Ja.
2: Ja, das bringt mich gerade zu meiner nächsten Frage. hat es auch mal Schwierigkeiten gegeben in der Zeit, gerade mit Veranstaltern oder so, dass immer mal wieder auch was abgesagt worden ist oder so, oder wart ihr da nicht so betroffen?
3: Also von Veranstalterseite aus gar nicht, nee. Muss ich sagen. Wir hatten im Laufe der Zeit relativ viele gesundheitliche Probleme. Das ist ja teils schicksalhaft, teils halt auch einfach so, klar, am Anfang haben wir auch mit Corona zu kämpfen,
4: ja,
3: gehabt.
4: Aber das ging ja dann wieder los, als wir angefangen haben zu spielen, war ja wieder spielfrei, mhm, quasi. Und wir mussten auch nie immer Autokino spielen, da bin ich sehr dankbar. Mhm. Und ja, gesundheitliche Handicaps, aber wer hat die nicht?
2: Ja, klar. Euer Programm, euer aktuelles Programm heißt Immer unterwegs. Was erwartet uns denn da heute?
3: Eine Variation von tatsächlich Bewegungsmittel, also Fortbewegungsmittel, Auto, E-Bike, Fahrrad, Rollator, Eisenbahn,
4: Grieche.
3: Ja, genau. Also das war so die Grundidee, weil wir haben natürlich in unserem ersten Programm gemerkt, hoppla, es geht ganz schön rund. Also das war ja wirklich so, nachdem wir dann wieder spielen durfte, hatten wir plötzlich auch ganz viele Auftritte und da waren dann wirklich immer unterwegs. Das war zeitlang ganz schön viel. Mhm. Und dann lag es eigentlich nahe, genau dieses Thema fürs zweite Programm, mhm, zu nehmen. Und das haben wir dann so gemacht und einfach in verschiedene Varianten so durchgeführt. Du wirst ja nachher hören.
2: Ja, da bin ich wirklich auch drauf gespannt. Ja, 5 Jahre und jetzt Abschiedskonzert. Das hat mich natürlich hart getroffen. Warum das jetzt? Ich, klar, wenn es am schönsten ist, soll man aufhören. Aber es könnte ja auch nochmal was geben.
4: Weil mir gönnet uns den Luxus, wenn es am schönsten ist, aufhören zu dürfen. Weil solange man selber die Wahl hat, ist es
2: besser, gut. Das stimmt, ja. Da hast recht.
3: Ja. Und es ist auch viel schöner, wenn die Leute sagen, oh, echt, ihr hört auf, als dass sie sagen, war aber auch Zeit.
2: Gibt es denn was, was eure Fans heute noch sagen wollen?
3: Unser Motto die ganze Zeit war eigentlich Lebensfreude, Warmherzigkeit, macht was miteinander, seid nett zueinander. Und das wollen wir eigentlich auch heute mit vollem Herzen sagen. Wenn wir als Gruppe irgendeine Botschaft haben, dann wahrscheinlich das. Mhm. Liebe, Lebensfreude. Und es äußert sich natürlich in der Musik ganz fantastisch. Also Live-Musik. Geht zu Live-Konzerte. Das sind Erlebnisse, die hat man nicht daheim vor YouTube-Videos. Das ist was anderes. An so einem Abend entsteht einfach immer eine tolle Energie und
5: ja, dass das, was wir an unserer Botschaft, was du gerade gesagt hast, auf unser Publikum draufgeworfen haben, dass wir das so vielfach zurückgekriegt haben und sich das so multipliziert hat für alle, dass wir uns dafür auch bedanken wollen bei unseren Fans.
3: Mhm. Unbedingt.
2: Toll. Jetzt gibt es ja bestimmt irgendwelche andere Projekte, die da schon im Hintergrund laufen. Gibt es da schon was zu berichten oder ist das so top secret?
3: Nichts, was wir tun, ist jemals top secret. Nein, nein, nein. Die GESA hat sich zusammengetan mit der Helga Becker alias Frau Nägele und die zwei sind ab jetzt die Breschtling Sisters. Das wird bestimmt ein ganz, ganz tolles Projekt, weil zwei erfahrene schwäbische Comedians miteinander auf der Bühne, die beide sehr witzig sind, sehr herzlich, sehr musikalisch. Das wird bestimmt ein rasend tolles Programm.
2: Also das denke ich auch. Ich kenne ja Helga, ich kenne Gesa, das passt wie Faust auf Auge sozusagen.
3: Genau, absolut. Die Babs und ich, wir machen immer mal so kleine Duo-Auftrittler in kleinem Rahmen, also jetzt nicht abendfüllende Konzerte, einfach als Heiter Steinbock mit Ukulele und zwei Stimmen. Ich allein mache wieder ein Solo-Kabarett-Programm. Das habe ich ja vor der Duwop-Mädle auch schon gemacht, weil eigentlich bin ich ja Juristin. Und mache so ein Hybrid-Format zwischen juristischem und menschlichem. Und man stellt doch immer wieder fest, dass ganz viel Menschliches sich im Juristischen auch wiederfindet. Genau, das wären so die Projekte der nächsten Zeit. Und die Susi ist bei einem tollen Gesangsensemble, bei einem, sag's selber.
6: Ich werde in einen Barbershop-Chor eintreten. Jackson, okay, und dort eine Männerstimme singen, Tenor, und bin schon gespannt, was da alles auf mich zukommt.
2: Aber das klingt jetzt nicht schwäbisch, oder?
6: Nein, das ist dann Englisch.
2: Okay, ja gut, es muss auch noch ein bisschen andere Sprache geben.
5: Mir liegt es jetzt auch noch mal ganz arg im Herzen, im Namen von meinen zwei anderen Mitstreiterinnen, dass wir uns auch noch mal bei der Annette, die uns 5 Jahre lang ausgehalten hat, gefahren hat, Arrangements geschrieben hat, wir haben sie kein Wochenende allein lassen dürfen, da hat es wieder 2 neue Stücke gegeben. Sie hat uns durch die Proben begleitet, sie hat uns wachsen lassen, und dafür bedanken wir uns ganz, ganz arg herzlich für das, was du uns da jetzt auch mitgegeben hast.
3: Ja. Annette. Yes. Vielen Dank. Vielen Dank.
2: Das ist sehr schön.
3: Es war mir ein inneres Osterfest.
4: Wer weiß, vielleicht machen wir in 10 Jahren Comeback.
2: Ja, vielleicht dauert es gar nicht so lange.
3: Nein, das Schöne ist ja, dass wir wirklich in gutem Auseinandergehen, dass es jetzt nicht so ist, dass man sich irgendwie spinnefeind wäre oder so. Nee. Jederzeit, wenn es irgendwo Gelegenheit gibt, wo einer sagt, also da könntet jetzt nur die Duwop-Mädler auftreten, sind wir natürlich da. Wir vergessen ja jetzt auch nicht übermorgen unser Programm.
2: Ja, ja, klar,
3: das ist im Rückenmark verankert, und von daher, es wird bestimmt den ein oder anderen Anlass geben. Mhm. Und tatsächlich haben wir ja jetzt auch noch einige Konzerte, die sich einfach in dieses Jahr nimmer haben reinquetschen lassen, beziehungsweise wir waren auch dieses Jahr einige Monate verletzungsbedingt außer Gefecht, weil, ich will jetzt keine Namen nennen, hat sich jemand das Schlüsselbein gebrochen, bei einem ganz blöden Fahrradunfall, kommt halt so vor.
2: Passt, genau,
3: irgendwas ist immer. Und deswegen mussten wir jetzt halt quasi nach dem offiziellen Schlusspunkt jetzt noch so ein paar Zugabekonzerte machen. Genau.
2: Klasse. Ja. Ich freue mich auf heute Abend, auf einen richtig schönen Abend.
3: Wir
2: ich denke, da
3: auch.
2: Wird vielleicht auch die eine oder andere Träne fließen, wer weiß, gell, für das letzte Mal.
3: Ich glaube, so schlimm ist es nicht.
2: Und jetzt hätte ich nur einen Wunsch.
3: Und zwar?
2: Ein kleiner Gruß ans Mundartradio. Überlegt euch mal kurz was.
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waren sie ein ganz, ganz langsames Teil. Und das heißt, da hinne Diebe. Ja, das ist jetzt so. Das habe ich mir auch gefragt. Was hat da hinne Diebe mit hinne zum tun? Da gäbe es natürlich noch die Frage, wenn es mit Henne zum Do hat, sind auch die Henne Henne oder sind sie Dusse? Aber in meinem Fall sind weder die Henne Diebe, noch sind die Henne Dusse. Die Henne sind nämlich Henne im Hinterstall. Aber ich bin nicht bei den Henne, sondern ich bin hinter, sozusagen. Ne? Hinter drüber, hinten drüben. Ne? Also Henne Diebe. Aber Henne Diebe zwischen Henne und Arzt.

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0: Yeah. Liebe Schwaben, bereitet euch vor. Gunzo spielt das Grande Finale des heutigen Abends. Haben wir denn eventuell Schwaben in Bodnang?
1: Aha, doch zwei, drei.
0: Drei Schwaben im ganzen Saal.
1: Genau.
0: Super.
1: Super.
0: Dann müsstet ihr euch ganz schön durchsetzen, ihr Partykragster hin. Dann müsstet ihr ganz schön Gas geben.
2: An der Stelle werden wir natürlich noch ein bisschen patriotisch werden, ist klar.
3: Ich bleib, wo ich bin, wo mir jeder Segel kennt.
2: Das ist ja der Traum. Dieter, gib uns die Antwort.

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Ja, das nächste Lied ist eigentlich gar nicht so lustig, aber trotzdem Realität. Es handelt nämlich vom Musterländle, wo wir ja sind. Fangen wir an, das Lied über den Radikalerlass aus dem Musterländle.

0: Ja, das kommt jetzt noch.
1: Aus den Zeiten, wo man noch viel E-Mail-Verkehr gehabt hat, jetzt ein Liedli, ein Liebesbrief, Liebes-E-Mail-Brief-Lied.

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Nun zu einem selten gewählten Thema, der Italiener und die Streuobstwiese.

Vielen Dank. Und jetzt Handy gemäht und es ist Abend geworden, es ist Nacht geworden und ich bin mit dem Fahrrad da gewesen. 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

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Einer ist von uns gegangen. Einer, das so überraschend gekommen ist, wo wir alle schockiert waren. Dann fällt einem ein, wie er war, seine Art, seine Lustigkeit. 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Und das habe ich ihm gewidmet. Und jetzt hört sich an, das ist natürlich etwas, wo ein bisschen reingeht. Und das darf es aber auch. Mensch, was haben wir gelacht? Dumme Sachen gemacht. Am Stammtisch Sprüche klopft.

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1: Und nun darf ich euch eine musikalische Liebesgeschichte erzählen. Und zwar, wir haben sie heute schon mal von einem Didgeridoo, das liegt ja hier hinter mir. Das heißt, jeder aus Stadion hat ein Didgeridoo, ob er spielen kann oder nicht, das ist was anderes. Aber es war so hier, Sommer 2010, im Urlaub hat sich in Australien und eine Irin schottischer Abstammung hier in Böblingen getroffen. Und das war der Jahresurlaub. Die waren 2 Wochen hier, haben jede Kneipe dort gemacht, das ganze Kulturleben. Und wie es nun mal so ist, jeder Urlaub geht zu Ende. Der Australier wieder in London, Australien. Die Irin schottischer Abstammung wieder auf, ja, nach Schottland, da wohnen sie, ja. Und was macht ein Australier, wenn er Liebeskummer hat? Der spielt den ganzen Tag Didgeridoo. Natürlich, mit einem Ton spielt er seine Töne. Was macht eine Irin schottischer Abstammung? Die summt den ganzen Tag vor sich hin.

Schrecklich, ja. So, was noch der Stadion? Was macht der Australier? Der ist natürlich in diese schottenirische Abstammung verliebt. Und der spielt natürlich auf seinem Didgeridoo.

Und da ja die meisten hier das Nachtleben von Böblingen kennen, so ging es letztes Jahr ab.

0: Leader Deagle.
1: Little noise. Okay.
2: 1986 war ich mal in der DDR, damals hatte ich Kontakt mit so Schweißfuss-Fans aus DDR, aus Leipzig. Da waren immer ein Haufen Leute da, so die Szene, die politische Protestszene damals, so von der Anti-DDRler und alle hocken drüber im Zimmer. Ich war am Nebentisch und habe den nächsten Tag einen Zettel geschrieben für den Baumarkt, so ein illegaler ostdeutscher Baumarkt, wo man so alte Tiere, Fensterläden, Zeug, Fenster, aufgeschrieben, Fenster, da. Und dann ein bisschen so Gitarre für mich gespielt. Ein bisschen, zwei Akkorde, das konnte ich mehr. Ein bisschen rumgejodelt, kommt da plötzlich so ein kleiner Bulgar. Ich sag mal das Wort, das mit ein Zigeuner kommt rein. Darf man nicht mehr sagen. Aber die, glaub mir, die, wenn du sagst, man hat Zigeunermusik, ist das ein Prädikat. Also gut, der kam rein, hat seine Geige in der Hand gehabt. Er sagt, cool. Und er sagt, wie heißt das Lied? Und guckt auf meinen Zettel, das Fenster. Jahre später, die Band City. Und dieser bulgarische Geiger hat dort die Geige gespielt. Mit diesem Welthit, mein Lied. Mein zwei Akkorde kann jeder spielen.